Frühstück. Und dann shoppen, bis der Dispo keucht. Warum nicht? 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
4: Viele Wolken sind heute Morgen am Start und bis zum Nachmittag bleibt es meist grau. Später kann dann vereinzelt mal ein Schauer runterkommen, bei Höchstwerten von 13 bis 16 Grad. Morgen erst freundlicher, später wieder mehr Wolken und maximal bis 19 Grad.
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4: In Dresden ist die B173 Budapester Straße in Höhe der Ammonstraße stadteinwärts gesperrt. Und im Kreis Mittelsachsen gab es zwischen Minkwitz und Leisnig einen Unfall. Vorsicht, hier sind Pferde auf der Straße. Melde auch du uns Staus und Blitzer unter 0800 50 5 mal die 9.
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1: In Dresden ist die B173 Budapester Straße in Höhe der Ammonstraße stadteinwärts gesperrt. Und im Kreis Mittelsachsen gab es zwischen Minkwitz und Leisnig einen Unfall. Vorsicht, hier sind Pferde auf der Straße. Melde auch du uns Staus und Blitzer unter 0800 50 5 mal die 9.
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0: Die Pflegereform von Bundesgesundheitsministerin Wagen lässt weiter auf sich warten. Laut Funke-Zeitungen soll die Reform Ende des Monats ins Kabinett. Einzelheiten von Cornelius Dreger.
1: Das wäre mindestens eine Woche später als geplant. Und die Pflegebranche befürchtet, dass das zu weiteren Verzögerungen führt. Mit einer Verabschiedung vor der Sommerpause wird es dann eng, sagt der Chef des Pflegeunternehmerverbands VDAB. Dabei brauche die Branche nun schnell Planungssicherheit, um die Versorgung zu sichern. Insbesondere für Pflegeheime werde es immer schwieriger, das personell und wirtschaftlich zu stemmen, während die Kosten für Pflegebedürftige und Sozialhilfeträger immer weiter steigen.
0: Die Weltgesundheitsorganisation schlägt Alarm wegen Nikotinbeuteln. Die werden zwischen Lippe und Zahnfleisch geklemmt, schmecken süß und machen schnell süchtig. Vor allem bei jungen Leuten sind die Beutel beliebt, so die WHO. Zwar sind sie in Deutschland verboten, im Netz aber trotzdem bestellbar. Wolfgang Kubicki wird wohl neuer FDP-Chef. Sein Konkurrent Henning Höhne aus NRW will beim Parteitag Ende des Monats nun doch nicht für den Vorsitz kandidieren. Die FDP war letztes Jahr aus dem Bundestag und zwei Landtagen geflogen. Daraufhin hatte der bisherige FDP-Chef Christian Dürr hingeschmissen. In Wien findet heute wieder die größte Musikshow der Welt statt. Am Abend steigt das ESC-Finale. Für Deutschland tritt Sarah Engels mit dem Song Fire an, der bei den Buchmachern aber nicht so hoch im Kurs steht. Countdown-Show-Moderatorin Barbara Schöneberger sagte uns zum deutschen Beitrag.
2: Gut, sage ich nur, gut. Ich glaube, das ist ein guter Song. Allerdings, wer meine Interviews der letzten Jahre gehört hat, das habe ich jedes Jahr gesagt. Fire ist so ein, ja, das ist wirklich ein europäisch oder internationaler guter Popsong. Die kann singen. Und vor allem, was mir bei der Sarah gefällt, die ist so ein Turnierpferdchen. Die ist auch nicht so leicht umzuwerfen.
0: Favorit ist in diesem Jahr Finnland. Abstiegsfinale am letzten Spieltag in der Fußball-Bundesliga. Wolfsburg, Heidenheim und St. Pauli haben jeweils 26 Punkte und kämpfen um den Relegationsplatz. Dabei kommt es auch noch zum direkten Duell zwischen St. Pauli und Wolfsburg. Oben in der Tabelle wollen Stuttgart, Hoffenheim und Leverkusen den letzten Champions League-Platz.
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5: Viele Wolken sind heute Morgen am Start und bis zum Nachmittag bleibt es meist grau. Später kann dann vereinzelt mal ein Schauer runterkommen bei Höchstwerten von 13 bis 16 Grad. Morgen erst freundlicher, später wieder mehr Wolken und maximal bis 19 Grad.
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5: In Dresden ist die B173 Budapester Straße in Höhe der Ammonstraße stadteinwärts gesperrt. Und im Kreis Mittelsachsen gab es zwischen Minkwitz und Leisnig einen Unfall. Vorsicht, hier sind Pferde auf der Straße. Melde auch du uns Staus und Blitzer unter 0800 50 5 mal die 9.
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7: Junge, Junge, das ist tough, wie früh du heute hier mit am Start bist. Mad Respect. Vielleicht willst du einfach das Maximum hier aus deinem Samstag rausholen oder du gehst auf Arbeit hier die Extrameile. Jetzt starten wir erstmal entspannt rein. Vielleicht ziehst du dir gerade den ersten Kaffee des Tages rein und das ist ein Hit, der passt jetzt perfekt dazu. Save My Love, der ganz neue von Kygo. Ganz entspannte Nummer.
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0: Auf dem Samstagmorgen wird NRT Sachsen gehört. Jonas aus Leipzig, was steht denn heute bei dir noch an?
1: Eine Runde Minigolfen gehen.
0: Geil, mal wieder schöne Runde Minigolfen. Meistens fängt es ja so an, dass man richtig Bock hat, motiviert ist und zum Ende hin rastet man nur noch aus, weil der Ball immer so knapp daneben geht. Ich hoffe, bei dir ist anders, Jonas. Jetzt Olivia Rodrigo für dich mit Drop Dead. 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
9: Auf der A14 Nossen-Leipzig ist in beiden Richtungen zwischen Mutschen und Grimma die linke Spur verschmutzt. In Dresden ist die B173 Budapester Straße in Höhe der Ammonstraße stadteinwärts gesperrt. Und im Kreis Mittelsachsen gab es zwischen Minkwitz und Leisnig einen Unfall. Hier sind Pferde auf der Straße. Melde auch du uns Staus und Blitzer unter 0800 50 5 mal die 9.
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0: Deine Nummer 1 hier für die meisten neuen Hits. Energy Sachsen hast du an. Heute mit mir, dem Jasper.
1: Ich kenne keinen, der uncooler in Deutschland ist als sie.
0: Hey, hey, hey. Wir kommen erstmal entspannt an hier in dem Samstagmorgen. Jetzt mit dem ganzen Neuen von Glock Glock. Out.

Rein geht das hier in den Samstagmorgen. Zähneputzen abgehakt. Jetzt die meisten neuen Hits ballern bei Energy Sachsen. Und zack, sind wir noch perfekt angekommen im Samstagmorgen. Jetzt eine Nummer für dich. Das ist so ein Hit, der hat mir so einen krassen Ohrwurm beschert. Ist der Titelsong von Heated Rivalry. Die Serie über die zwei Eishockeyspieler. Sehr geil. Und jetzt der Track. Bah, der geht dir safe auch nicht mehr aus dem Kopf. Hier ist er für dich, Harrison.

Heute wird spontan ermittelt. Beim Impro-Krimi im Kulturhafen in Dresden entsteht der komplette Fall live auf der Bühne. Keine festen Rollen, kein fertiges Skript und das Beste, du entscheidest, wohin die Story geht. Freu dich auf spontane Wendungen, absurde Verdächtigungen und jede Menge Chaos. Los geht's um 19:30 Uhr, perfekt für alle, die mal Bock auf Comedy mit ein bisschen Crime-Vibe haben. Mach deinen Abend am besten mit ein paar Friends besonders gut, also komm vorbei und rätsel dich durch deinen Abend.

0: 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Montag ist er wieder back aus dem Urlaub, macht mit dir den Kickoff in die neue Woche von Aufstehen bis um 10. Ist es eigentlich weird oder komplett cute, die bessere Hälfte als Schatzi im Handy einzuspeichern? Ja, in den Socials eskaliert die Diskussion ja wirklich regelmäßig. Montag machen wir damit Schluss, Montag klären wir das endgültig. Die Antworten, die hörst du um 10 vor halb 8. 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
9: Ich bin Finn, hallo. Um den Unterrichtsausfall an Sachsens Schulen zu verringern, testet das Kultusministerium ein neues Modell. Lehrkräfte sollen erst mehr arbeiten und später dafür dann kürzer treten können. Mehr von Silas Quiring.
10: Ab dem neuen Schuljahr können Lehrerinnen und Lehrer freiwillig Arbeitszeitkonten anlegen. Die Idee? 3 Jahre lang geben sie 1 oder 2 Stunden pro Woche extra. Nach einem Wartejahr dürfen sie dann 3 Jahre lang genauso viel weniger unterrichten. Kultusminister Clemens ruft die Lehrkräfte ausdrücklich zum Mitmachen auf. Er sagt, je mehr mitziehen, desto weniger Stunden fallen aus.
9: SPD-Fraktionschef Miersch hält nichts von einer langfristigen Verlängerung des Tankrabatts. Er sagte der Augsburger Allgemeinen, klar, Sprit soll bezahlbar bleiben, aber die Gießkanne sei keine Dauerlösung. Wegen der unsicheren Lage im Nahen Osten und möglicher Folgen für die Ölpreise fordert Miersch gezieltere Hilfen. Statt Tankrabatt bringt der SPD-Mann deshalb eine Steuerreform ins Spiel, die insbesondere den unteren und mittleren Einkommen mehr Luft verschaffe als kurzfristige Prämien. Die Pflegereform kommt möglicherweise nicht so schnell wie geplant. Das befürchtet der Pflegeunternehmerverband VDAB in den Funke-Zeitungen. Laut dem Bericht kommt der Gesetzentwurf von Bundesgesundheitsministerin Wagen erst Ende des Monats ins Kabinett. Mindestens eine Woche später als angedacht. Und dann wird's eng mit einer Verabschiedung vor der Sommerpause, heißt es vom Verband. Die Pflegebranche brauche aber schnell Planungssicherheit, um die Versorgung zu sichern. Israel und der Libanon haben sich auf eine Verlängerung der Waffenruhe um 45 Tage geeinigt. Das haben beide Seiten bestätigt. Die Waffenruhe wäre morgen abgelaufen. Ungeachtet dessen gehen die heftigen Kämpfe zwischen der israelischen Armee und der Hisbollah-Miliz weiter. Am letzten Spieltag der Fußball-Bundesliga wird es heute vor allem unten in der Tabelle spannend. Wolfsburg, Heidenheim und St. Pauli kämpfen um den Relegationsplatz, Philipp Nützig.
11: Ja, und wie? Alle drei Teams haben 26 Punkte. Und St. Pauli und Wolfsburg spielen auch noch gegeneinander. Lachender Dritter könnte Heidenheim bei einem Sieg gegen Mainz werden, wenn die anderen unentschieden spielen. Weiter oben in der Tabelle geht's ums internationale Geschäft. Stuttgart, Hoffenheim und Leverkusen wollen den letzten Champions-League-Platz. Freiburg Frankfurt und Augsburg kämpfen um die Conference League Quali.
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0: Viele Wolken hängen heute Morgen am Himmel. Sonne ist eher Mangelware. Später bleibt's meist grau und am Nachmittag kann ab und zu ein Schauer runterkommen bei 13 bis 16 Grad. Morgen startet's erst ziemlich sonnig, dann ziehen wieder viele Wolken auf. Vereinzelt ist auch mal ein leichter Schauer drin, maximal 19 Grad.
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0: Auf der A14 Nossen-Leipzig Vorsicht. In beiden Richtungen ist zwischen Mutschen und Grimma die linke Spur verschmutzt. In Dresden ist die B173 Budapester Straße in Höhe der Ammonstraße stadteinwärts gesperrt. Und im Kreis Mittelsachsen gab es zwischen Minkwitz und Leisnig einen Unfall. Hier sind Pferde auf der Straße. Melde auch du uns Staus und Blitzer unter 0800 50 5 mal die 9.
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13: Guten Morgen. Damit dein Samstag perfekt wird, brauchst du doch eigentlich nur drei Dinge. Einen guten Kaffee, nachher noch den Bestie treffen und die meisten neuen Hits. Die bekommst du hier jetzt Taylor Swift für dich mit The Fate of Ophelia.
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0: Ja, da sind wir doch wieder mitten im Wochenende. Du hörst Energy Sachsen mit den meisten neuen Hits. Sina aus Leipzig, was steht bei dir an?
1: Ich gehe nach Berlin. Ich feiere dort das Wochenende mit Freunden.
0: Nice, schön in Berlin feiern gehen oder anders gesagt einfach 3 Tage wach.

0: Hoch die Hände, endlich wieder Wochenende. Energy Sachsen hast du an. Mit den meisten neuen Hits surfst du hier ganz entspannt durch den besten Tag der Woche. Du hast frei und das genießen wir zusammen. Oder wie Friedrich Merz sagt:
1: Ist das wirklich richtig? Ist das wirklich notwendig?
0: Ja, ist es, Fritze. Bisschen frei muss sein. Jetzt Fastball für dich. Da schmeckt der Samstag nochmal viel besser. Das ist a beautiful life hier bei Energy Sachsen.

0: weiter, immer weiter surfen wir hier durch deinen Morgen. Gleich Leonie für dich in der Playlist mit Don't Worry und Dermot Kennedy mit seinem ganz neuen emotionalen Track Funeral. Bleib dran!
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9: In Dresden ist die B173 Budapester Straße in Höhe der Ammonstraße stadteinwärts gesperrt. Melde auch du uns Staus und Blitzer unter 0800 50 5 mal die 9.
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0: Happy Samstag! Energy Sachsenhaste an. Steffen aus Dresden, was geht?
1: Ich wünsche euch allen ein super schönes Wochenende.
0: So machen wir es. Wir genießen das zusammen jetzt mit dem ganz neuen Hit von Dermot Kennedy. Funeral heißt er. Sehr schöne Nummer.

0: heute wird mal wieder auf einem ganz neuen Level abgedanced. Und zwar gehst du heute zum kleinsten Dancefloor der ganzen City. Bei Katis Garage läuft bei Katz und Maus im Separé geile Disco, House und Bassmucke. Los geht's um 22 Uhr, feiern kannst du aber bis in den nächsten Tag rein. Freu dich auf richtig gute Stimmung, heftige Soundanlagen und geschätzte 20 Quadratmeter Dancefloor. Trust me, das wird mega funny. Ein paar gute Drinks dürfen natürlich auch nicht fehlen. Zieh dir also dein bestes Outfit an und los geht's!
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10: Ich bin Finn, hallo. Sachsen führt zum neuen Schuljahr freiwillige Arbeitszeitkonten für Lehrkräfte ein, um den Unterrichtsausfall an den Schulen zu verringern. Die Idee? 3 Jahre lang geben sie 1 oder 2 Stunden pro Woche extra. Nach einem Wartejahr dürfen sie dann 3 Jahre lang genauso viel weniger unterrichten. Kultusminister Clemens ruft Lehrkräfte ausdrücklich zum Mitmachen auf. Je mehr mitziehen, desto weniger Stunden fallen aus, sagte er. Eine Verlängerung des Tankrabatts kommt für SPD-Fraktionschef Mirsch nicht in Frage. Klar, Sprit soll bezahlbar bleiben, aber die Gießkanne sei keine Dauerlösung, sagte er der Augsburger Allgemein. Lisa Schwarzkopf berichtet.
11: Wegen der unsicheren Lage im Nahen Osten und möglicher Folgen für den Ölpreis fordert der SPD-Mann gezieltere Hilfen. Statt eines Tankrabatts bringt er eine Steuerreform ins Spiel, die insbesondere den unteren und mittleren Einkommen mehr Luft verschaffe als kurzfristige Prämien. Mirsch unterstrich erneut, dass im Gegenzug Spitzenverdiener mehr Last tragen müssten. Der Tankrabatt läuft Stand jetzt Ende Juni aus.
10: Die Pflegereform von Bundesgesundheitsministerin Wagen lässt weiter auf sich warten. Laut Funke-Zeitungen soll die Reform nun erst Ende des Monats ins Kabinett. Aus der Pflegebranche kommt Kritik. Es brauche schnell Planungssicherheit, um die Versorgung zu sichern, heißt es vom Unternehmerverband VDAB. Nach dem Zoff in letzter Zeit haben Kanzler Merz und US-Präsident Trump wieder miteinander telefoniert. Thema war der Iran-Krieg. Wie Merz mitteilte, sind sich beide einig, dass der Iran zurück an den Verhandlungstisch kommen und die Schifffahrtsroute, die Straße von Hormuz, wieder öffnen soll. Saisonfinale für RB Leipzig. Am letzten Bundesligaspieltag steht heute ein Auswärtsspiel beim Europa-League-Finalisten SC Freiburg an. Schon jetzt steht fest, RB wird die Saison als Tabellendritter beenden und somit wieder Champions League spielen. Dennoch sagt Trainer Ole Werner,
12: es ist jetzt auch nicht so, dass wir dort irgendwas abzuschenken haben, sondern wir fahren dahin, um das Spiel zu gewinnen und wir fahren dahin, um nach Möglichkeit auch noch einen Punkterekord zu übertreffen. Und wir können die historisch gesehen beste Bundesliga-Saison des Vereins spielen und das ist unser Ziel.
10: Anstoß ist um 15.30 Uhr.
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13: Viele Wolken hängen heute Morgen am Himmel. Sonne ist eher Mangelware. Später bleibt es meist grau und am Nachmittag kann ab und zu ein Schauer runterkommen bei 13 bis 16 Grad. Morgen startet es erst ziemlich sonnig, dann ziehen wieder viele Wolken auf. Vereinzelt ist auch mal ein leichter Schauer drin, maximal 19 Grad.
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13: In Dresden ist die B173 Budapester Straße in Höhe der Ammonstraße stadteinwärts gesperrt. Melde auch du uns Staus und Blitzer unter 0800 50 5 mal die 9.
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17: In Dresden ist die B173 Budapester Straße in Höhe der Ammonstraße stadteinwärts gesperrt. Melde auch du uns Staus und Blitzer unter 0800 50 5 mal die 9.
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6: Ich bin Finn, hallo. SPD-Fraktionschef Miersch hält nichts von einer langfristigen Verlängerung des Tankrabatts. Er sagte der Augsburger Allgemein, klar, Sprit soll bezahlbar bleiben, aber die Gießkanne sei keine Dauerlösung. Wegen der unsicheren Lage im Nahen Osten und möglicher Folgen für die Ölpreise fordert Miersch gezieltere Hilfen. Statt Tankrabatt bringt der SPD-Mann deshalb eine Steuerreform ins Spiel, die insbesondere den unteren und mittleren Einkommen mehr Luft verschaffe als kurzfristige Prämien. Die Pflegereform von Bundesgesundheitsministerin Wagen lässt weiter auf sich warten. Laut Funke-Zeitungen soll die Reform Ende des Monats ins Kabinett. Einzelheiten von Cornelius Dreger.
7: Das wäre mindestens eine Woche später als geplant. Und die Pflegebranche befürchtet, dass das zu weiteren Verzögerungen führt. Mit einer Verabschiedung vor der Sommerpause wird es dann eng, sagt der Chef des Pflegeunternehmerverbands VDAB. Dabei brauche die Branche nun schnell Planungssicherheit, um die Versorgung zu sichern. Insbesondere für Pflegeheime werde es immer schwieriger, das personell und wirtschaftlich zu stemmen, während die Kosten für Pflegebedürftige und Sozialhilfeträger immer weiter steigen.
6: Die Weltgesundheitsorganisation schlägt Alarm wegen Nikotinbeuteln. Die werden zwischen Lippe und Zahnfleisch geklemmt, schmecken süß und machen schnell süchtig. Vor allem bei jungen Leuten sind die Beutel beliebt, so die WHO. Zwar sind sie in Deutschland verboten, im Netz aber trotzdem bestellbar. Um den Unterrichtsausfall an Sachsens Schulen zu verringern, testet das Kultusministerium ein neues Modell. Freiwillige Arbeitszeitkonten. Lehrkräfte sollen 3 Jahre lang 1 oder 2 Stunden pro Woche extra geben. Nach einem Wartejahr dürfen sie dann 3 Jahre lang weniger unterrichten. Wolfsburg, Heidenheim oder St. Pauli. Wer rettet sich in die Relegation? Vom letzten Bundesligaspieltag heute sind alle 3 punktgleich. St. Pauli und Wolfsburg treffen im Abstiegsduell aufeinander. Heidenheim hat Mainz zu Gast. Oben in der Tabelle geht's für Stuttgart, Hoffenheim und Leverkusen noch um den letzten Champions-League-Platz.
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9: Viele Wolken sind unterwegs und bis zum Mittag bleibt's meist trocken. Später am Nachmittag kann dann mal ein einzelner Schauer runterkommen. Dazu liegen die Höchstwerte bei 13 bis 16 Grad. Morgen startet sonnig, dann ziehen wieder viele Wolken auf. Vereinzelt kann es leicht regnen bei maximal 19 Grad.
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9: In Dresden ist die B173 Budapester Straße in Höhe der Ammonstraße stadteinwärts gesperrt. Melde auch du uns Staus und Blitzer unter 0800 50 5 mal die 9.
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4: In Dresden ist die B173 Budapester Straße in Höhe der Ammonstraße stadteinwärts gesperrt. Melde auch du uns Staus und Blitzer unter 0800 50 5 mal die 9.
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0: 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Ja, in den Socials eskaliert die Diskussion ja wirklich regelmäßig. Montag machen wir damit Schluss, Montag klären wir das endgültig. Die Antworten, die hörst du um 10 vor halb 8. 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
13: Heute Abend wird Dresden zur Comedy Zone, denn im Hans im Club steigt Comedy Flash mit kurzen Stand-Up-Sets und schnellen Punchlines. Ab 19 Uhr bringen verschiedene Comedians ihre besten Jokes auf die Bühne und testen neues Material direkt vor Publikum. Hier geht's nicht um große Shows, einfach spontane Momente und schnelle Lacher. Von Alltagsproblemen bis zu abgespaceden Stories kann dich hier alles erwarten. Da machst du dir heute einen ganz entspannten Abend mit guter Laune. Also enjoy!
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13: Kurz vor 10.
14: Ich bin Finn, hallo. Sachsens Ministerpräsident Kretschmer macht beim Thema Reformen Druck auf die Bundesregierung. Er stellt im Stern klar, Stückwerk bringt uns nicht weiter. Der schwarz-roten Koalition müsse ein großer Wurf gelingen. Unter anderem geht es ihm um die Entlastung der, Zitat, finanziell völlig überforderten Kommunen. Und Kretschmer warnt davor, dass vor allem die AfD profitiert, wenn die Reformbemühungen scheitern. Das könnte bei den Landtagswahlen im September fatale Folgen haben, so der CDU-Mann. Eine Verlängerung des Tankrabatts kommt für SPD-Fraktionschef Miersch nicht in Frage. Klar, Sprit soll bezahlbar bleiben, aber die Gießkanne sei keine Dauerlösung, sagte er der Augsburger Allgemein. Lisa Schwarzkopf berichtet.
15: Wegen der unsicheren Lage im Nahen Osten und möglicher Folgen für den Ölpreis fordert der SPD-Mann gezieltere Hilfen. Statt eines Tankrabatts bringt er eine Steuerreform ins Spiel, die insbesondere den unteren und mittleren Einkommen mehr Luft verschaffe als kurzfristige Prämien. Miersch unterstrich erneut, dass im Gegenzug Spitzenverdiener mehr Last tragen müssten. Der Tankrabatt läuft Stand jetzt Ende Juni aus.
14: Zum Internationalen Tag gegen Homo-, Bi-, Inter- und Transfeindlichkeit weht morgen auf dem Bundestag die Regenbogenflagge. Zum Berliner CSD Ende Juli allerdings nicht, wie auch im letzten Jahr. An der Entscheidung von Bundestagspräsidentin Klöckner gibt's erneut Kritik aus Verbänden und Opposition. Heute findet in Wien das Finale des diesjährigen Eurovision Song Contests statt. 25 Länder kämpfen um den Sieg. Die besten Karten hat laut den Buchmachern Finnland. Für Deutschland mit Sarah Engels und ihrem Song Fire sieht es eher nach den hinteren Plätzen aus. Wien richtet zum dritten Mal den ESC aus. Dazu sagte uns Barbara Schöneberger, die heute die Countdown-Show moderiert.
16: Wien kann alles. Wien ist eine offene Stadt, eine sehr demokratische Stadt. Da kann jeder mitmachen irgendwie. Und deswegen ist es ein idealer Spielplatz für diese Geschichte.
14: Saisonfinale für RB Leipzig. Am letzten Bundesligaspieltag steht heute ein Auswärtsspiel beim Europa-League-Finalisten SC Freiburg an. Schon jetzt steht fest, RB wird die Saison als Tabellendritter beenden und ist somit wieder in der Champions League mit dabei. Anstoß ist um 15.30 Uhr.
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17: In Leipzig und Chemnitz gerade 9 Grad, in Dresden 10. Heute wieder gut durchmixt. Mal scheint die Sonne, mal viele dicke Wolken und auch Regen kann runterkommen. Alles bei bis zu 16 Grad. Morgen schön mehr Sonne, weniger nass und auch wärmer.
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17: A72, Zwickau Richtung Plauen. Zwischen Zwickau Ost und Zwickau West ist ein Auto auf dem rechten Fahrstreifen liegen geblieben. B172, Pirna Richtung Schmilka. Zwischen Krietschwitz und dem Forsthaus sind in beiden Richtungen Rinder auf der Fahrbahn. Bitte hier besonders vorsichtig fahren. Und in Dresden ist die B173 Budapester Straße in Höhe der Ammonstraße stadteinwärts gesperrt. Hast du noch irgendwas gesehen? Vielleicht einen Stau oder auch einen Blitzer? Dann melde dich. 0800 50 und 5x9. Oder schreib eine WhatsApp. Die Nummer dazu checkst du aus auf energy.de/sachsen. Dein nächstes Energy Sachsen Verkehrsupdate kommt sofort, wenn's kracht.
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17: Nach Himmelfahrt und schon wieder dein Lieblingstag. Happy Samstag. Gewinn heute wieder die decksten Wochenend-Upgrades. Ob Kinotix, Tickets für eine fette Party in Leipzig, Festival for Free, OMG oder auch ein Grillkurs. Nachträgliches Vatertagsgeschenk, why not? Und noch mehr. Nach zwei Hits geht's los mit einer perfekten sommerlichen Auszeit.
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0: einfach mal wieder durchatmen, Sommer genießen und das ganz nah. Energy Sachsen schickt dich ins Tropical Islands. 2 Free-Tickets dafür möchte André aus Penig gewinnen. Hi André!
1: Hallo! Oh, super gerne, ich würde meinen besten Kumpel damit überraschen. Wir waren jetzt vor kurzem schon mal in der Therme Erdingen und Tropical Island wollen wir tatsächlich noch nicht, haben wir aber auch noch auf der Planung. Und das würde super passen.
0: Ein richtig cooler Jungstrip, sagst du?
1: Ja.
0: Einfach mal so oder denkst du, du würdest es ihm zu einem Anlass schenken?
1: Der hat den nächsten Geburtstag. Ich denke, das wäre ein perfektes Geburtstagsgeschenk.
0: Das ist ja wirklich Doppel-Win. Win-Win für dich. Natürlich gewinnst du. Herzlichen Glückwunsch.
1: Vielen Dank.
0: Mit den Energy Sachsen Weekend Vibes den Summer safe gemacht. Ganz unabhängig vom Wetter. Und dazu der nächste Hit auch safe. 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

0: Happy Samstag mit Energy Sachsen. Gleich für dich in der Playlist. Das ganz neue Ding von Olivia Rodrigo. Davor Joe, End of Beginning. Bleib dran.
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3: Der Freistaat spielt Mitte Mai weiter April mit einem bunten Wettermix. Sonne, Wolken, Regen bis leichte Gewitter. Zum Glück nicht kalt bei maximalen 16 Grad heute. Und morgen zum Sonntag wirklich Sonntag mit bis zu 20 Grad.
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3: Da habe ich richtige Good News für dich. Die Straßen sind aktuell frei. Nicht mal Blitzer habe ich. Aber hast du noch was gesehen? Stau, Blitzer, was dich nervt auf den Straßen? Dann melde dich 0800 50 und 5 mal die 9 oder schreib eine WhatsApp. Die Nummer dazu findest du auf energy.de/Sachsen. Dein nächstes Energy Sachsen Verkehrsupdate kommt sofort, wenn's kracht.
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0: Olivia Rodrigo mit ihrem neuen Hit Drop Dead bei Energy Sachsen. Gerade die starke Nummer 1 in Sachsens Kinos. Der Teufel trägt Prada 2. Wundert mich nicht. Gewinnt dafür jetzt seine Free Ticks bei mir. Nando von deinem Energy Sachsen Nachmittag weiß ganz genau, worum es geht.
1: Es klackern wieder die Absätze auf dem Laufsteg. 20 Jahre nach Der Teufel trägt Prada guckst du jetzt Der Teufel trägt Prada 2.
2: Runway.
1: Journalistin Andy landet wieder da, wo ihre Karriere angefangen hat, beim berühmten Runway Magazine.
2: Ist nicht einfach nur ein Magazin.
1: Mit der Chefin Miranda, und die ist immer noch hundsgemein.
2: Es ist eine globale Ikone. Ein verschlungener Pfad, der uns alle wieder zusammenführt.
1: Aber warum im Gottes Namen schmeißt sich Andy denn jetzt wieder in die Modewelt?
3: Hallo?
1: Naja, das Runway Magazine steckt nämlich in der Krise. Zwischen Algorithmen und Reichweite ist für so ein Printmagazin nämlich nicht mehr so viel Kohle übrig.
3: Habe ich gerade eine Halluzination?
4: Hi, Emily.
1: Andy ist ja jetzt erfahrene Redakteurin mit mehr Selbstbewusstsein und soll da jetzt was machen.
5: Wo war ich da?
1: Kann sie Chefin Miranda aus der Patsche helfen? Die würde natürlich niemals zugeben, dass sie Hilfe braucht.
5: Wer ist das? Kennst du sie? Kenn ich sie?
1: Es wird also wieder iconic. 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

0: Homewrecker von Summer, neu bei Energy Sachsen. Und ich sag nur, strike a pose. Du gewinnst jetzt deine Kino-Free-Ticks plus cooles Fan-Package für Der Teufel trägt Prada 2. Was ein Iconic-Film, oh mein Gott. Kann sich Christine aus Leipzig nicht entgehen lassen. Hi.
1: Ja, hallo. Oh, weil der Film so toll ist, der erste Teil. Und ich freue mich schon so auf den zweiten. Und ich habe schon von Freunden gehört, dass der richtig gut sein soll. Und deswegen muss ich den jetzt auch unbedingt gucken gehen.
0: Lass mich raten, du warst mindestens genauso überrascht wie ich, als damals der zweite Teil angekündigt wurde, oder?
1: Ja, auf jeden Fall.
0: So eine Legende. Und die kommt einfach zurück. Und du siehst es for free. Du gewinnst die Tickets.
1: Oh, super, danke.
0: Weißt du schon, wen du mitnimmst?
1: Ja, meine beste Freundin.
0: Ah, das machst du genau richtig. Die Klackerschuhe an oder was auch immer dir gefällt und ab ins Kino. Dazu jetzt der nächste Hit. Da kannst du gleich schon mal das im Takt laufen üben. Let's go! 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

0: Heute wird spontan ermittelt. Beim Impro-Krimi im Kulturhafen in Dresden entsteht der komplette Fall live auf der Bühne. Keine festen Rollen, kein fertiges Skript und das Beste, du entscheidest, wohin die Story geht. Freu dich auf spontane Wendungen, absurde Verdächtigungen und jede Menge Chaos. Los geht's 19:30 Uhr. Perfekt für alle, die Bock auf Comedy mit bisschen Crime-Vibe haben. Mach dir also einen schönen Abend mit den besten Friends und dann komm vorbei, rätsel dich durch. Viel Spaß!
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0: David Guetta und Jennifer Lopez. Save Me Tonight, ganz neuer Hit bei Energy Sachsen. Dein Samstag klingt nicht nur hittig, er bleibt auch hittig. Gleich mit dem neuen Hit von Dermot Kennedy. Davor Michael Schulte, 5 AM. Bleibt dran!
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0: Genau um 11.
20: Ich bin Finn, hallo. Nicht wundern, wenn heute Rauch an der Diepoldiswalder Heide aufsteigt. Dort üben Katastrophenschützer, wie sie einen Waldbrand bekämpfen. Uwe Schimonek berichtet.
21: Rund 250 Einsatzkräfte trainieren bis 14 Uhr den Ernstfall. Dafür legen sie auch ein kontrolliertes Feuer. Löscharbeiten in der Heide wären schwierig, weil dort im Boden noch alte Kampfmittel liegen. Bei der Übung heute sind auch Drohnen vom THW im Einsatz. Rings um die Heide kann es zu Verkehrsbehinderungen kommen.
20: SPD-Fraktionschef Miersch hält nichts von einer langfristigen Verlängerung des Tankrabatts. Er sagte der Augsburger Allgemein, klar, Sprit soll bezahlbar bleiben, aber die Gießkanne sei keine Dauerlösung. Wegen der unsicheren Lage im Nahen Osten und möglicher Folgen für die Ölpreise fordert Miersch gezieltere Hilfen. Statt Tankrabatt bringt der SPD-Mann deshalb eine Steuerreform ins Spiel, die insbesondere den unteren und mittleren Einkommen mehr Luft verschaffe als kurzfristige Prämien. Nach Trump kommt nun Putin. Russlands Staatschef reist am Dienstag nach China und trifft sich da mit seinem chinesischen Kollegen Xi. Aus dem Kreml heißt es, Moskau und Peking wollen ihre strategische Zusammenarbeit weiter stärken. Die beiden Machthaber bezeichnen sich gegenseitig als Freunde. Pyrotechnik, Windmaschine und alles, was der Kostümfundus so hergibt. Heute findet wieder der Eurovision Song Contest statt. Im Finale in Wien treten 25 Länder an. Großer Favorit ist Finnland mit ihrem dramatischen Gesangs- und Geigenduo. Für Deutschland ist Sarah Engels mit Feier dabei. Countdown-Show-Moderatorin Barbara Schöneberger ist trotz der schlechten Wettquoten guter Dinge und sagte uns:
8: die ist halt super bühnengeübt. Also das gefällt mir bei der Sarah, dass du merkst, dass die halt auch schon auf 1000 Bühnen gestanden ist. Die wird sich mit Sicherheit, das weiß ich aus sicherer Quelle, eine geile Klamotte besorgen. Und dann wird das, glaube ich, ein energiegeladener internationaler Auftritt.
20: Abstiegsfinale am letzten Spieltag in der Fußball-Bundesliga. Wolfsburg, Heidenheim und St. Pauli haben jeweils 26 Punkte und kämpfen um den Relegationsplatz. Dabei kommt es auch noch zum direkten Duell zwischen St. Pauli und Wolfsburg. Oben in der Tabelle wollen Stuttgart, Hoffenheim und Leverkusen den letzten Champions-League-Platz.
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0: In Torgau und Zwickau hast du 9 Grad, in Görlitz 10. Heute bist du am besten mit Sonnenbrille und Schirm unterwegs. Beides gibt's. Dazu auch viele Wolken und höchstens 16 Grad. Morgen aber herrlich freundlicher mit wärmeren Temperaturen und deutlich mehr Sonne.
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0: Was ein guter, freier Samstag. Die Straßen sind wirklich aktuell komplett frei, nicht mal ein Blitzer. Hast du aber was gesehen? Dann melde dich 0800 50 und 5 mal die 9 oder schreib's ganz easy in WhatsApp. Kannst auch eine Sprachnachricht schicken. Nummer dazu checkst du aus auf energy.de/sachsen, damit hier alle blitzschnell informiert sind. Dein nächstes Energy Sachsen Verkehrsupdate kommt also sofort, wenn's kracht.
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0: Ach, das Wochenende hat sich diese Woche bis hierher nicht so ewig angefühlt, ne? Danke, freier Donnerstag. Vielleicht bist du seitdem schon im Weekend, weil du dir fuchsig einen Brückentag genommen hast. Mehr frei und mehr Gewinne für dich. Das ist heute safe. Nach 2 Hits gehst du auf eine der fettesten Partys im Freistaat. Pop pur in Leipzig.
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0: rein in die Welt von Taylor Swift. Hey, hey, hey, jetzt nicht gleich weghören, nur weil du kein Swiftie bist. Warte mal ab.
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0: Jetzt der neue Hit von Dermot Kennedy. Funeral. 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

0: Mal richtig fett Party machen und dazu die liebsten Hits grölen. Das klingt auf jeden Fall gut. Energy Sachsen schickt dich zu One Night of Taylor, die Eras Experience, am Montag im Haus Auensee, Leipzig. 2 Gästelistenplätze dafür möchte Sophie aus Zwickau haben. Hi Sophie!
1: Ja, hallo! Tatsächlich mache ich vor allem für meine Studienkollegin, eine gute Freundin von mir, die ist totaler Taylor Swift-Fan und da habe ich das gehört und musste an sie denken und deswegen dachte ich, ich rufe einfach mal an.
0: Das ist so cute von dir. Ich habe es ja auch eben gesagt, ich glaube, jeder von uns kennt mindestens einen Swiftie, oder?
1: Ja, also ich weiß nicht, ich glaube, es gibt nur so wenige, die keinen kennen.
0: Das stimmt. Ja, aber mega cool, da bist du auf jeden Fall Freude Nummer 1 für den Tag. Du gewinnst die Gästelistenplätze. Herzlichen Glückwunsch.
1: Mega, vielen Dank.
0: Montag Party safe und auch für jetzt mit dem neuen Hit von Dave und Tems, Raindance bei Energy Sachsen. Happy Samstag mit den Weekend Vibes.
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0: Energy Sachsen mit The Weeknd hier gewesen. Gleich geht's weiter mit Hit Music Only für dich. Davor aber noch eine kurze Unterbrechung.
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0: Gleich der neue Hit von BTS in der Playlist. Davon auch Oliver Heldens Lady Hear Me Tonight. Dranbleiben lohnt sich bei Energy Sachsen.
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8: Jacke lässt du heute unterwegs safe offen. Bis 16 Grad geht's hoch. Sonne, Wolken, Regen, alles kannst du haben. Zum Glück aber nicht allzu viel nass. Und morgen dann trockener, sonniger.
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8: Weiterhin Good News für dich. Die Straßen sind aktuell frei. Hast du aber was gesehen? Stau oder Blitzer? Dann melde dich 0800 50 und 5x9 oder schreib eine WhatsApp. Die Nummer dazu findest du auf energy.de/Sachsen. Dein nächstes Energy Sachsen Verkehrsupdate kommt sofort, wenn's kracht.
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0: Jetzt, BTS, Swim.
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1: BTS mit ihrem neuen Hit Swim bei Energy Sachsen. Hab einen tollen Samstag. Das Wetter ist nicht bad. Kann zwar immer mal regnen, aber wenn es dich stört, wartest du einfach auf morgen. Da scheint mehr die Sonne. Zum Sonntag Pancakes frühstücken, dann so ein Besuch auf dem Flohmarkt und abends auf der Couch versinken. Ja, das ist meine Definition von perfekt. Ah, eine Sache fehlt noch. Die meisten Hits und die meiste Musik. Sind fast schon zwei. Gut, dass du Energy Sachsen hörst. Deine Nummer 1.

Der neue Hit von Fastboy, Beautiful Life bei Energy Sachsen. 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

0: Dresden. Heute wird auf ganz neuem Level abgedanced. Und zwar gehst du heute zum kleinsten Dancefloor der ganzen Stadt. Bei Katies Garage läuft Katz und Maus im Separé. Geile Disco, House und Bassmusik. Los geht's um 22 Uhr. Feiern kannst du aber bis in den nächsten Tag. Freu dich auf richtig gute Stimmung, heftige Soundanlagen und geschätzte 20 Quadratmeter Dancefloor. Trust me, das wird mega funny. Ein paar gute Drinks dürfen auch nicht fehlen. Also zieh dein Outfit an, worin du dich wohlfühlst und dann los.
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0: Lost Frequencies und Tom Gregory bei Energy Sachsen. Es ist Samstag, der beste Tag der Woche und den verbringst du mit den meisten Hits und der meisten Musik. Gleich was Neues von Felix Jähn, davor Miles Smith, Stay If You Wanna Dance. Also stay auch du, bleib dran!
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2: Gleich um 12.
3: Ich bin Finn. Hallo. Sachsens Ministerpräsident Kretschmer macht beim Thema Reformen Druck auf die Bundesregierung. Er stellt im Stern klar, Stückwerk bringt uns nicht weiter. Der schwarz-roten Koalition müsse ein großer Wurf gelingen. Unter anderem geht es ihm um die Entlastung der, Zitat, finanziell völlig überforderten Kommunen. Und Kretschmer warnt davor, dass vor allem die AfD profitiert, wenn die Reformbemühungen scheitern. Das könnte bei den Landtagswahlen im September fatale Folgen haben, so der CDU-Mann. In der Dippoldiswalder Heide proben Einsatzkräfte heute den Ernstfall. Bis 14 Uhr wird ein Waldbrand simuliert. 250 Katastrophenschützer machen mit. Auch Drohnen sind im Einsatz. Für die Übung wird ein kontrolliertes Feuer gelegt. Es kann zu starkem Rauch und zu Verkehrsbehinderungen kommen. Die deutsche Autoindustrie schwächelt, die Rüstungsbranche dagegen boomt. Vor diesem Hintergrund liebäugelt Mercedes-Benz damit, in die Rüstungsproduktion einzusteigen. Anne Brauer.
4: Sitzen deutsche Soldaten also bald im Panzer mit Mercedes-Stern? Eine offizielle Erklärung von Mercedes-Benz gibt es dazu zwar nicht, aber Konzernchef Källenius deutet im Wall Street Journal an, wenn sich so ein Schritt wirtschaftlich lohnt, könnte Mercedes-Benz in die Rüstungsproduktion einsteigen. Källenius sagt, die Welt ist unberechenbarer geworden, Europa muss verteidigungsfähiger werden und wenn Mercedes dabei helfen könne, sei man bereit.
3: SPD-Fraktionschef Miersch hält nichts von einer dauerhaften Verlängerung des Tankrabatts. Der Augsburger Allgemeinen sagte er, Sprit soll bezahlbar bleiben, aber die Gießkanne sei keine Dauerlösung. Stattdessen bringt Miersch eine Steuerreform ins Spiel, die unteren und mittleren Einkommen mehr Luft verschaffe. Für RB Leipzig steht heute das letzte Spiel der Bundesliga-Saison an. Es geht auswärts gegen den Europa-League-Finalisten SC Freiburg. Die Champions-League-Teilnahme hat RB als Dritter schon sicher. Es geht aber noch um einen neuen Punkterekord. Trainer Ole Werner.
5: Die Truppe hat es verdient, weil es, glaube ich, schon eine besondere Mannschaft ist, die ja in so einem Jahr, in dem im Sommer so viel verändert wurde, dann doch so gut zusammengefunden hat, die auch in der Art und Weise, wie sie miteinander umgeht, einfach außergewöhnlich ist in meinem Empfinden. Und ich hoffe und glaube, dass wir auch mit einer entsprechenden Leistung in Freiburg dann vielleicht da nochmal die viel zitierte Kirsche auf die Torte setzen können.
3: Anstoß ist um 15.30 Uhr.
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2: In Leipzig und Bautzen hast du 11 Grad, im Plauen gerade auch 11. Heute bist du zwischen Sonnenschnappen und schon auf Schirm aufspannen. Ein kleiner wilder Mix bei 16 Grad höchstens. Morgen wird's schöner mit viel Sonne, kaum nass und bis zu 20 Grad.
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2: Weiter nichts los auf den Straßen. Good News für dich. Hast du aber noch was gesehen? Stau oder Blitzer? Dann meld dich. 0800 50 und 5x9 oder schreib eine WhatsApp. Die Nummer dazu checkst du aus auf energy.de/sachsen. Und dein nächstes Energy Sachsen Verkehrsupdate kommt sofort, wenn's kracht.
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2: Mittagszeit. Da wird zum Samstag gespätstückt oder gerade erst aufgestanden. Vielleicht bist du auch schon längst vom Einkaufen zurück und hast die Bude aufgeräumt. Genau das ist ja das Schöne am besten Tag der Woche. Du entscheidest und gewinnst. Hier, nach zwei Hits, klärst du dir dein mega Film-Highlight.
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0: Dein Samstag läuft mit den Energy Sachsen Weekend Vibes. Abends auf der Couch die typische Frage. Wir kennen es alle. Was gucken wir? Na, die Entscheidung nehme ich dir heute ab. Gewinn den ganz neu zu streamenden Thriller The Housemaid, wenn sie wüsste.
1: Hi Millie.
2: Hallo, Mrs. Winchester.
1: Bitte nennen Sie mich Nina. Kommen Sie rein.
0: Eine junge Frau putzt das Haus einer reichen New Yorker Familie.
1: Wieso möchten Sie diesen Job?
2: Ich arbeite einfach sehr gerne als Hausmädchen. Bei den richtigen Familien, natürlich.
1: Sie wissen, Sie müssten für die Position hier wohnen.
0: Sie holt auch deren Tochter von der Schule ab und kocht für alle so eine richtige Allround-Haushaltshilfe.
3: Hallo?
1: Millie wird bei uns einziehen.
3: Bei uns einziehen?
1: Das habe ich doch erzählt.
0: Doch die wohlhabende Familie hat dunkle Geheimnisse.
1: Sie sollen sich hier sicher fühlen.
0: Irgendwann wird's immer merkwürdiger.
1: Sie sind meine Rettung. Was würde ich nur ohne Sie tun? Millie.
0: Diesen Psycho-Mystery-Thriller musste sehen, lohnt sich allein für die Besetzung. Mein Gott, Sydney Sweeney und Amanda Seyfried in den Hauptrollen.
2: Ich darf ihn nicht verlieren, ich will nicht zurück.
0: Plus hotte Männer. The Housemaid, wenn sie wüsste, jetzt bei Energy Sachsen 0351 28 98 9000.
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0: Dazu noch ein neuer Hit, Felix Jähn mit Boy You Turn Me. Neu bei Energy.

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0: Hotte Besetzung und so ein durchgängiges Gänsehautgefühl. Energy Sachsen läuft und genau das bekommst du beim neuen Heimkino-Special The Housemaid, wenn sie wüsste. Nicole aus Leipzig will den Film für zu Hause haben. Hi!
1: Hi, na, hallöchen. Ja, ich stehe auf Thriller und Horrorfilme und wollte eigentlich dazu ins Kino gehen, aber hab's nicht geschafft und dachte mir, das ist jetzt meine Chance.
0: Ich wollte gerade fragen, ob du den im Kino gesehen hast.
1: Leider nicht, aber ich habe viel Gutes gehört und ja, das hat mich anrufen lassen.
0: So, und jetzt gehört der Film dir. Herzlichen Glückwunsch!
1: Ja, ich danke dir. Cool. Freue ich mich.
0: Ganz viel Spaß damit, meine Liebe. Hast du noch irgendwelche schönen
1: Wochenendpläne? Ja, wir wollen morgen mal in den Zoo gehen.
0: Ach, schön. Herrlich. Neuer Film in deiner Sammlung Safe und dazu jetzt noch ein neuer Hit. Energy Sachsen spielt dir von Harry Styles American Girls. Neu und einer meiner Favorites.

0: Mach dir mal einen ganz entspannten Samstag mit Energy Sachsen. Gleich für dich in der Playlist der neue Hit von Teddy Swims, The Folloy mit Red Eyes. Bleib dran.
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0: Eine dünnere Jacke, die reicht. Bis 16 Grad sind nämlich drin. Sonne, Wolken, etwas Regen bis leichte Gewitter gebietsweise. Und morgen dann richtig toll sonnig mit 20 Grad höchstens.
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0: In Oberlungwitz ist die Hoferstraße Richtung Hohenstein-Ernsthal wegen einem Wasserrohrbruch gesperrt. Und ich habe 3
3: Blitzer.
0: Und zwar in Dresden. Grundstraße stadtauswärts, weiter in Dresden auf der Fetscherstraße stadteinwärts und auf der Ammernstraße Richtung Wiener Platz. Fuß vom Gas. Und falls du noch was gesehen hast, Stau oder Blitzer, dann meld dich 0800 50 und 5x9 oder schreib The WhatsApp, geht ganz einfach. Nummer dazu findest du auf energy.de/sachsen. Dein nächstes Energy Sachsen Verkehrsupdate kommt sofort, wenn's kracht.
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0: Sally Swims, neu bei Energy Sachsen, vor circa einer halben Stunde. Hast du einen Heimkinobänger abgestaubt? Was gerade hot ist, aber auf den Streamingdiensten geht, das erfährst du jetzt.
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0: Bei mir bekommst du alle Infos rund um Streamen und was auf deiner Watchlist nicht fehlen darf. Da gibt's wieder richtig nice neuen Stuff. Es geht los. Die ersten beiden Folgen der 7. Staffel LOL, Last One Laughing, sind bei Prime Video. 10 Comedians und Promis dürfen 6 Stunden lang nicht lachen. Wer durchhält, gewinnt 50.000 Euro für den guten Zweck. Diesmal mit dabei Olaf Schubert, Martina Hill, Thorsten Sträter, Caroline Kebekus und mehr. Immer donnerstags 2 neue Folgen. Disney Plus hat eine neue Horror-Comedy drauf, Send Help. Nach einem schrecklichen Flugzeugabsturz sind 2 Kollegen, Chef und Angestellte, die einzigen Überlebenden. Sie sitzen auf einer einsamen Insel fest und irgendwie mischen sich in dieser neuen Situation die Autoritäten. Sie clever und einfallsreich, er tyrannisch und unangenehm. Nur zusammen schaffen sie es aber zu überleben, müssen ihre Differenzen also überwinden.
2: Wir sind nicht mehr im Büro, Bradley.
0: Und noch eine News für alle Potterheads, die die Harry Potter Serie kaum noch erwarten können. Ende des Jahres ist es ja soweit. Jetzt hat Streaming-Anbieter HBO aber schon Staffel 2 bestätigt. Vor Start der ersten. Crazy, scheint heftig zu werden. Beziehungsweise wird es scheinbar als Mega-Erfolg erhofft.
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neue Hit von Harrison. All the Things She Said bei Energy Sachsen. Das hat schon gut geballert. 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

0: neue Hit von Miles Smith und Niall Horan. Drive Safe bei Energy Sachsen. Macht dir mal ein chilliges Weekend. Du hörst die Energy Sachsen Weekend Vibes. Und gleich geht's hier weiter mit dem ganz neuen Hit von Alok und Khalid. Davor Joe, End of Beginning. Dranbleiben!
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2: 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Schönes Wochenende dir, Nick hier, deine knallwache Urlaubsvertretung für Max Music. Montag ist er wieder back aus dem Urlaub, macht mit dir den Kickoff in die neue Woche von Aufstehen bis um 10. Ist es eigentlich weird oder komplett cute, die bessere Hälfte als Schatzi im Handy einzuspeichern? Ja, in den Socials eskaliert die Diskussion ja wirklich regelmäßig. Montag machen wir damit Schluss, Montag klären wir das endgültig. Die Antworten, die hörst du um 10 vor halb 8. 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
0: Gleich um 1.
12: Ich bin Finn. Hallo. Sachsens Ministerpräsident Kretschmer fordert von der Bundesregierung schnell einen großen Wurf in Sachen Reformen. Stückwerk bringt uns nicht weiter, sagte er dem Stern. Andernfalls drohen fatale Folgen bei den Landtagswahlen im September, meint Kretschmer mit Blick auf die AfD. Damit könnten ganze Länder handlungsunfähig werden. Eine Verlängerung des Tankrabatts kommt für SPD-Fraktionschef Miersch nicht in Frage. Klar, Sprit soll bezahlbar bleiben, aber die Gießkanne sei keine Dauerlösung, sagte er der Augsburger Allgemein. Lisa Schwarzkopf berichtet.
13: Wegen der unsicheren Lage im Nahen Osten und möglicher Folgen für den Ölpreis fordert der SPD-Mann gezieltere Hilfen. Statt eines Tankrabatts bringt er eine Steuerreform ins Spiel, die insbesondere den unteren und mittleren Einkommen mehr Luft verschaffe als kurzfristige Prämien. Miersch unterstrich erneut, dass im Gegenzug Spitzenverdiener mehr Last tragen müssten. Der Tankrabatt läuft Stand jetzt Ende Juni aus.
12: Setzt die Bundeswehr bald auf Panzer mit Mercedes-Stern? Mercedes-Benz liebäugelt mit einem Einstieg in die Rüstungsbranche. Das hat Konzernchef Kelenius im Wall Street Journal angedeutet. Die deutsche Autoindustrie kriselt, die Rüstungsindustrie dagegen boomt. Am letzten Spieltag der Fußball-Bundesliga wird es heute vor allem unten in der Tabelle spannend. Wolfsburg, Heidenheim und St. Pauli kämpfen um den Relegationsplatz, Philipp Nützig.
14: Ja, und wie? Alle drei Teams haben 26 Punkte. Und St. Pauli und Wolfsburg spielen auch noch gegeneinander. Lachender Dritter könnte Heidenheim bei einem Sieg gegen Mainz werden, wenn die anderen unentschieden spielen. Weiter oben in der Tabelle geht's ums internationale Geschäft. Stuttgart, Hoffenheim und Leverkusen wollen den letzten Champions-League-Platz. Freiburg, Frankfurt und Augsburg kämpfen um die Conference-League-Quali.
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0: In Weißwasser 12 Grad, in Zittau und Zickau sind es 11. Regenbogenwahrscheinlichkeit, die haben wir heute im Freistaat. Kann nämlich zwischen dem Sonne-Wolken-Mix auch immer wieder nass werden. 16 Grad dazu max. Morgen gleich mal 3 Grad mehr drin und dick viel Sonnenschein.
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0: In Oberlungwitz ist die Hoferstraße Richtung Hohenstein-Ernsthal wegen einem Wasserrohrbruch weiterhin gesperrt und
4: Blitzer
0: stehen in Dresden. Grundstraße statt auswärts, Fetscherstraße statt einwärts und nochmal in Dresden auf der Ammonstraße Richtung Wiener Platz. Hast du noch was gesehen? Stau oder Blitzer? Dann melde dich 0800 50 und 5 mal die 9 oder schreib eine WhatsApp. Die Nummer dazu checkst du aus auf energy.de/sachsen. Dein nächstes Energy Sachsen Verkehrsupdate kommt sofort, wenn's kracht.
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0: Hello am Samstag. Bester Tag der Woche wird hier nur noch besserer. Gewinn alles, was dein Weekend deine Laune pimpt oder was einen deiner Lieblingsmenschen happy macht. Nach zwei Hits einfach was ganz Besonderes. Ein fancy Grillkurs. Also dranbleiben.
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Happy Samstag mit den Energy Sachsen Weekend Vibes. 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Jetzt der neue Hit von Alok und Khalid, Dive Into Me. 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

0: Es wird gebrutzelt. Es riecht gut und am Ende natürlich nicht nur gegessen, sondern sogar abgefeiert. Energy Sachsen haut dir 2 Tickets für den Grillkurs Feuer und Flamme beim Grill- und Kulinarik-Festival 2026 der Landfäscherei Schemp raus. Tom aus Klipphausen, du willst dabei sein. Hi!
1: Ja, hallo. Ja, ich grill sehr gerne und da noch ein paar Tipps von dem Experten. Das wäre natürlich top.
0: Das stimmt. Es sind 2 Tickets. Hättest du denn schon eine Idee, wenn du mitnimmst?
1: Vielleicht meine Frau. Ja.
0: Das kann man mal machen. Ist ja am Ende auch ein richtig schöner Wochenendtrip.
1: Ja, ich denke auch. Mit coolen Date gerne, essen gerne.
0: Und dann auch noch for free. Du gewinnst die Tickets.
1: Gute Sache, mega, danke.
0: Da bist du gleich Feuer und Flamme, ne? Dazu noch ein neuer Hit, Bibi Rexha und Faithless, New Religion. Auch richtig on fire hier bei Energy Sachsen. Die

0: Happy Samstag mit den Energy Sachsen Weekend Vibes. Gleich für dich der ganz neue Hit von Clock Clock. Davor Summer in der Playlist mit 12 to 12. Also dranbleiben.
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0: Kaum spannst deinen Schirm auf heute, kannst den auch eigentlich wieder zumachen. 16 Grad max, immer wieder Sonne und Wolken im Wechsel. Morgen fast Sonne only mit möglichen 20 Grad.
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0: In Oberlungwitz ist die Hoferstraße Richtung Hohenstein-Ernsthal gesperrt und
7: Blitzer.
0: Haben wir in Dresden auf der Grundstraße statt auswärts, auch Fuß vom Gas auf der Fetscherstraße statt einwärts und nochmal Dresden, Ammonstraße Richtung Wiener Platz. Auch hier stehen sie. Hast du noch was gesehen? Weiteren Blitzer oder auch Stau? Dann melde dich 0800 50 und 5 mal die 9 oder schreib eine WhatsApp. Die Nummer dazu findest du auf energy.de/sachsen. Dein nächstes Energy Sachsen Verkehrsupdate kommt sofort, wenn's kracht.
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0: Der neue Hit von Clock Clock, Out of the Dark bei Energy Sachsen. Jetzt holst du dir mal was richtig Spice-geladenes. Gewinn die neueste Romanze. Wuthering Heights, Sturmhöhe.
1: Fühlst du dich nicht wohl?
2: Was? Oh, doch, bestens.
0: Also ich weiß ja nicht, wie es dir geht, aber ich kannte den Buchtitel Sturmhöhe zwar, aber worum es da geht, keine Ahnung. Es ist eine der größten Liebesgeschichten aller Zeiten und jetzt ganz neu interpretiert.
3: Ich kann dir folgen wie ein Hund bis ans Ende der Welt.
0: Margot Robbie und Jacob Elordi spielen die Main Character. Oh mein Gott, also hotter können Menschen echt nicht sein. Und sie verbindet eine verbotene Leidenschaft.
3: Willst du, dass ich aufhöre?
2: Nein.
0: Die Geschichte ist episch. Von romantischer Sehnsucht zu berauschender Lust. Ja, es ist spicy. Mehr brauche ich auch eigentlich gar nicht sagen. Außer ruf an 0351 28 98 9000 und gönn dir Wuthering Heights, Sturmhöhe, für dein Heimkino bei Energy Sachsen zum Samstag.

0: Unit Us und Dennis Lloyd mit ihrem neuen Hit Diamonds bei Energy Sachsen. Neu auch draußen für dich zum Stream die unglaublich spicy Romanze Wuthering Heights, Sturmhöhe. Und Christian aus Chemnitz will sie haben. Hi!
1: Hallo, Elfie, grüß dich. Weil ich DVD- Blu-ray-Fan bin, weil ich es immer gut finde, gute Filme nochmal anzugucken. Und ja, weil die Margot Robbie halt gut spielt.
0: Die spielt gut, die sieht auch gut aus, da müssen wir uns wirklich nichts vormachen. Ich habe den damals im Kino gesehen und ich konnte wirklich nicht von ihr weggucken, ich sag's dir ehrlich.
1: Das verstehe ich.
0: Kann sich auf jeden Fall drauf freuen, denn du gewinnst den Film. Herzlichen Glückwunsch.
1: Ah, oh, geil, das ist mega. Vielen, vielen Dank.
0: Direkt das nächste geile Extra für dein Wochenende bei den Energy Sachsen Weekend Vibes. So

0: heute Abend wird Dresden zur Comedy Zone, denn im Hans im Club steigt Comedy Flash mit kurzen Stand-Up-Sets und schnellen Punchlines. Ab 19 Uhr bringen verschiedene Comedians ihre besten Jokes auf die Bühne und testen neues Material direkt vor Publikum. Hier geht's nicht um große Shows, einfach spontane Momente und schnelle Lacher. Von Alltagsproblemen bis zu abgespaceden Stories kann dich hier alles erwarten. Da machst du dir heute einen ganz entspannten Abend mit guter Laune. Also enjoy!
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0: Neuer Hit von Alle Farben, Bodytalk bei Energy Sachsen. Dein Samstag läuft, weil die meisten neuen Hits und die meiste Musik laufen. Gleich von Sonny Fodera, davor Oliver Heldens Lady, Hear Me Tonight. Bleib dran!
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0: Kurz vor 2.
11: Ich bin André, hallo. Saisonfinale für RB Leipzig. Am letzten Bundesligaspieltag steht heute ein Auswärtsspiel beim Europa-League-Finalisten SC Freiburg an. Schon jetzt steht fest, RB wird die Saison als Tabellendritter beenden und somit wieder Champions League spielen. Dennoch sagt Trainer Ole Werner,
12: es ist jetzt auch nicht so, dass wir dort irgendwas abzuschenken haben, sondern wir fahren dahin, um das Spiel zu gewinnen und wir fahren dahin, um nach Möglichkeit auch noch einen Punkterekord zu übertreffen. Wir können die historisch gesehen beste Bundesliga-Saison des Vereins spielen und das ist unser Ziel.
11: Anstoß ist 15.30 Uhr. Sachsens Ministerpräsident Kretschmer macht beim Thema Reformen Druck auf die Bundesregierung. Er stellt im Stern klar, Stückwerk bringt uns nicht weiter, der schwarz-roten Koalition müsse ein großer Wurf gelingen. Unter anderem geht's ihm um die Entlastung der, Zitat, finanziell völlig überforderten Kommunen. Und Kretschmer warnt davor, dass vor allem die AfD profitiert, wenn die Reformbemühungen scheitern. Das könnte bei den Landtagswahlen im September fatale Folgen haben, so der CDU-Mann. In Rheinland-Pfalz ist ein Kleinflugzeug in einem Wohngebiet abgestürzt. Beide Insassen sind tot. Möglicherweise hat der Flieger in Limburger Hof nahe Ludwigshafen ein Haus gestreift und ist dabei zerstört worden. Trümmerteile sind in andere Häuser und auf die Straße geflogen. In Dresden hat der Sonnenstrahlverein sein neues Haus an der Uniklinik eröffnet. Dort gibt es reichlich Platz für die Therapie krebskranker Kinder. In den nächsten Monaten soll außerdem ein Kinderschutzhaus einziehen. Gekostet hat der Bau mehr als 7 Millionen Euro. Ein guter Teil davon stammt aus Spenden. Vereinschef Andreas Fröhlich sagt,
13: wir haben hier Räumlichkeiten für Kunst, Musiktherapie und für die Beratung in der Nachsorge von krebskranken Kindern und ihren Familien. Und das Besondere ist, wir bieten hier Flächen für das Sächsische Kinderpalliativzentrum, die somit noch näher in der Versorgung mit uns zusammenrücken.
11: In Wien findet heute wieder die größte Musikshow der Welt statt. Am Abend steigt das ESC-Finale. Für Deutschland tritt Sarah Engels mit dem Song Fire an, der bei den Buchmachern nicht hoch im Kurs steht. Favorit ist in diesem Jahr Finnland.
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0: In Plauen und Görlitz hast du 14 Grad, in der Main City Dresden nochmal 14. Mix dir ein Wetter. Ja, das ist es. Sonne dabei, Wolken, Niesel, bis leichte Gewitter möglich. Alles am Start, maximal 16 Grad dazu. Morgen nochmal schöner, bei 20 Grad Sonne, kein oder fast kein Nass.
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0: Die wichtigste Meldung von den Straßen zuerst. B100, Halle Richtung Oitsch. Vorsicht in beiden Richtungen. Zwischen Landsberg und Halle ist ein Falschfahrer unterwegs. Bitte ganz rechts fahren und auf keinen Fall überholen. A4, Dresden Richtung Chemnitz. Zwischen Wilsdruff und dem Dreieck Nossen liegt ein Müllsack auf der Straße. In Zaukerode, Wilsdruffer Straße, zwischen Oppelstraße und Ortsausgang ist eine Ölspur auf der Straße. Und in Oberlungwitz, die Hofer Straße Richtung Hohenstein-Ernsthal gesperrt.
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0: 3 in Dresden. Einmal auf der Grundstraße statt auswärts, auf der Fetscherstraße statt einwärts und auf der Ammonstraße wird Richtung Wiener Platz geblitzt. Hast du noch was gesehen? Stau oder Blitzer? Dann melde dich bitte 0800 50 und 5x9 oder schreibst easy eine WhatsApp. Die Nummer dazu checkst du aus auf energy.de/sachsen. Dein nächstes Energy Sachsen Verkehrsupdate kommt sofort, wenn's kracht.
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0: Du machst dir aber mal einen herrlichen Samstag mit Gewinnen nonstop. Jede Woche das Gleiche, denn ich sitze hier im Studio, um dein Wochenende zum besten ever zu machen. Nach 2 Hits gehen deswegen gleich 2 Festival-Tickets für dich raus. Sei ready!
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Weniger live, aber nicht weniger hot. Sonny Federa mit Think About Us. No.

0: Ready to take off. Du feierst auf dem Fly With Me Festival, 6. Juni, Airport Leipzig-Halle. Energy Sachsen schickt dich hin. Das wird ein fettes Ding. Und Julia aus Leipzig kann sich das nicht entgehen lassen. Hi, Julia.
1: Hi. Ja, richtig, richtig gerne. Mit meiner Freundin, der Lucy, die hat mich darauf aufmerksam gemacht. Und ich war noch nie dort. Sie war schon mal da und hat erzählt, dass es mega cool ist. Und da dachte ich mir, ich rufe gerade an.
0: Das ist auch wirklich was so Specialiges. Also ernsthaft, wo hört man sonst noch auf einem Flughafen ein Festival zu feiern?
1: Das stimmt.
0: Hast du so einen Go-To-Festival-Look?
1: Noch nicht, aber ist ja auch noch ein bisschen Zeit.
0: Das stimmt. 3 Wochen hast du noch. Du kannst dich ready machen. Denn die Ticks hast du safe. Herzlichen Glückwunsch.
1: Oh, vielen lieben Dank. Ich freue mich ganz doll.
0: Und jetzt feierst du erstmal Wochenende mit dem neuen Hit von Summer, Homewrecker, bei Energy Sachsen. 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
0: Gleich für dich der ganz neue Hit von Kato in der Playlist. Davor noch Haven, I Run bei Energy Sachsen. Also bleib dran.
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0: Regentröpfchen fallen, dann wieder Sonne zwischen den Wolken, aber vielleicht ein kleines Gewitter. Heute ist es eine bunte Wettertüte im Freistaat. Dazu 16 Grad und morgen sonniger, weniger Regen mit 20 Grad höchstens.
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0: Zaukerode, Wilsdruffer Straße, zwischen Oppelstraße und Ortsausgang ist eine Ölspur. Leipzig, Gorkistraße, zwischen Baunerknallstraße und Kohlweg läuft ein Feuerwehreinsatz wegen eines Brandes. So rum jetzt. In Oberlungwitz ist die Hoferstraße Richtung Hohenstein-Ernsthal wegen einem Wasserrohrbruch gesperrt und
5: Blitzer.
0: Stehen in Dresden Grundstraße statt auswärts, Fetscherstraße statt einwärts und auf der Ammannstraße wird geblitzt Richtung Wiener Platz. Hast du noch was gesehen? Stau oder Blitzer? Dann melde dich 0800 50 und 5x9 oder schreib eine WhatsApp. Die Nummer dazu findest du auf energy.de/sachsen. Dein nächstes Energy Sachsen Verkehrsupdate kommt sofort, wenn's kracht.
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0: Dermot Kennedy mit seinem neuen Hit Funeral bei Energy Sachsen. 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

Olivia Rodrigo mit ihrem neuen Hit Drop Dead bei Energy Sachsen. Elsie hier, deine Wochenendmaus und Streaming-Expertin des Vertrauens. Ich hab mal wieder News. Du kennst sie safe. Die Kultfilmreihe Natürlich Blond. Legendär. Pink. Smart. Der erste Teil kam vor 25 Jahren raus und jetzt kriegt das Ganze ein Spin-Off. Eine neue Serie. Elle läuft ab dem 1. Juli bei Prime Video. Ja, es sind andere Schauspieler und Schauspielerinnen, aber ich bin hyped. Hätte nie gedacht, dass es nochmal zurückkommt und find's einfach nur toll. 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Ist die Serie draußen, melde ich mich natürlich nochmal dazu. 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

0: Heute wird spontan ermittelt. Beim Impro-Krimi im Kulturhafen in Dresden entsteht der komplette Fall live auf der Bühne. Keine festen Rollen, kein fertiges Skript und das Beste, du entscheidest, wohin die Story geht. Freu dich auf spontane Wendungen, absurde Verdächtigungen und jede Menge Chaos. Los geht's 19:30 Uhr. Perfekt für alle, die Bock auf Comedy mit bisschen Crime-Vibe haben. Mach dir also einen schönen Abend mit den besten Friends und dann komm vorbei, rätsel dich durch. Viel Spaß!
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0: Genau um 3.
9: Ich bin André. Hallo. Für RB Leipzig steht heute das letzte Spiel der Bundesliga-Saison an. Es geht auswärts gegen den Europa-League-Finalisten SC Freiburg. Die Champions League hat RB als Tabellendritter sicher. Es geht aber noch um einen neuen Punkterekord. Trainer Ole Werner.
10: Die Truppe hat es verdient, weil es, glaube ich, schon eine besondere Mannschaft ist, die ja in so einem Jahr, in dem im Sommer so viel verändert wurde, dann doch so gut zusammengefunden hat, die auch in der Art und Weise, wie sie miteinander umgeht, einfach außergewöhnlich ist in meinem Empfinden. Und ich hoffe und glaube, dass wir auch mit einer entsprechenden Leistung in Freiburg dann vielleicht da nochmal die viel zitierte Kirsche auf die Torte setzen können.
9: Anstoß ist 15.30 Uhr. Sachsens Ministerpräsident Kretschmer macht beim Thema Reformen Druck auf die Bundesregierung. Er stellt im Stern klar, Stückwerk bringt uns nicht weiter, der schwarz-roten Koalition müsse ein großer Wurf gelingen. Unter anderem geht es ihm um die Entlastung der, Zitat, finanziell völlig überforderten Kommunen. In der Rhein-Neckar-Metropolregion ist ein Kleinflugzeug in ein Wohngebiet gestürzt. Beide Insassen sind ums Leben gekommen. Die Maschine war möglicherweise gegen das Dach eines Hauses in Limburger Hof geflogen und dabei zerstört worden. Trümmer liegen in dem Wohngebiet verteilt. Mehr Platz für krebskranke Kinder in Dresden. An der Uniklinik hat der Sonnenstrahlverein sein neues Gebäude offiziell in Betrieb genommen. In den nächsten Monaten soll auch ein Kinderschutzhaus einziehen. Gekostet hat der Bau mehr als 7 Millionen Euro. Ein guter Teil davon stammt aus Spenden und Stiftungsgeldern. Vereinschef Andreas Fürlich.
11: Wir sind total froh, dass wir jetzt mit der Eröffnung die Möglichkeit haben, ganz nah an der Kinderonkologie zu sein. Ganz kurze Wege und viel Platz für beispielsweise Sporttherapie, dass wir die Kinder dort versorgen können.
9: In Wien findet heute wieder die größte Musikshow der Welt statt. Am Abend steigt das ESC-Finale. Für Deutschland tritt Sarah Engels mit dem Song Fire an, der bei den Buchmachern nicht hoch im Kurs steht. Countdown-Show-Moderatorin Barbara Schöneberger sagte uns zum deutschen Beitrag:
12: Gut, sage ich nur, gut. Ich glaube, das ist ein guter Song. Allerdings, wer meine Interviews der letzten Jahre gehört hat, das habe ich jedes Jahr gesagt. Fire ist so ein, ja, das ist wirklich ein europäisch oder internationaler guter Popsong. Die kann singen und vor allem, was mir bei der Sarah gefällt, die ist so ein Turnierpferdchen. Die ist auch nicht so leicht umzuwerfen.
9: Favorit ist in diesem Jahr Finnland.
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0: In Plauen hast du ca. 14 Grad, in der Main City Dresden sind es gerade auch nochmal 14. Heute wieder gut durchmixt, mal scheint die Sonne, mal viele dicke Wolken und auch Regen kann runterkommen. Alles bei bis zu 16 Grad, morgen schön mehr Sonne zum Sonntag, weniger nass und wärmer.
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0: Da haben wir in Zaukerode eine Nachricht. Von der Wilzhofer Straße zwischen Oppelstraße und Ortsausgang ist eine Ölspur. In Leipzig auf der Gorkistraße zwischen Baunackstraße und Kohlweg läuft ein Feuerwehreinsatz. Und in Oberlungwitz ist die Hoferstraße Richtung Hohenstein-Ernsthal wegen einem Wasserrohrbruch gesperrt.
13: Blitzer.
0: In Dresden, Grundstraße statt auswärts, weiter in Dresden auf der Fetscherstraße statt einwärts und nochmal in Dresden auf der Ammonstraße wird Richtung Wiener Platz geblitzt. Hast du noch was gesehen, Stau oder Blitzer? Dann melde dich 0800 50 und 5x9 oder schreib eine WhatsApp. Die Nummer dazu checkst du aus auf energy.de/sachsen. Dein nächstes Energy Sachsen Verkehrsupdate kommt sofort, wenn's kracht.
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0: Happy Wochenende. Ich hoffe, du genießt deinen Samstag. Es ist und bleibt der beste Tag der Woche, zumal du hier gewinnst. Nonstop die besten Goodies für dein Wochenende. Gleich mal wieder Kino Freetix für was richtig Actiongeladenes. Also dranbleiben.
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0: Im Kino sitzen ist allein schon geil, aber wenn Energy Sachsen dich einlädt, du nichts blechen musst für einen Film, wo du da sitzt, lachst, aber irgendwie es auch vor Spannung nicht aushalten kannst, ich würde sagen, Jackpot, genau das will Emily aus Grimma haben. 2 Ticks für Mortal Kombat 2. Hi Emily.
1: Hallo. Ja, mein Mann ist tatsächlich ein ganz großer Fan davon. Ich habe davon gar nicht so viel Ahnung, wollte ihn spontan überraschen und fand es gut, dass ich jetzt direkt durchgekommen bin.
0: Da hast du aber recht. Das ist ja eine ganz, ganz süße Aktion hier von dir. Für deinen Mann gewinnst du natürlich auch. Herzlichen Glückwunsch.
1: Cool, danke schön. Ich freue mich riesig.
0: Da bin ich ja gespannt, ob er dich auch mitnimmt ins Kino. Hast du mal wieder abgesahnt bei den Energy Sachsen Weekend Vibes mit mir, Elsie. Dazu jetzt gleich der nächste neue Hit. Das ist die ultimative Kombi. BTS mit Swim.

0: Energy sagt, es läuft bei dir. Es ist Samstag. Gleich für dich in der Playlist der ganz neue Banger von Felix Jean. Davor Joe, End of Beginning. Dranbleiben.
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0: Der Freistaat spielt Mitte Mai weiter April mit einem bunten Wettermix. Sonne, Wolken, Regen bis leichte Gewitter. Ja, zum Glück nicht kalt bei maximalen 16 Grad und morgen zum Sonntag wirklich Sonntag mit bis zu 20 Grad.
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0: 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A13. Schönefelder Kreuz Richtung Dresden. Zwischen Radeburg und Marsdorf liegen Reifenteile auf der Straße. Und Zaukerode, Wilsdrufer Straße zwischen Oppelstraße und Ortsausgang ist weiterhin die Ölspur.
5: Blitzer.
0: In Dresden. Grundstraße statt auswärts. In Dresden auf der Fetscherstraße statt einwärts. Und auch auf der Ammonstraße Richtung Wiener Platz. Hast du noch was gesehen? Stau oder Blitzer? Dann meld dich 0800 50 und 5x9 oder schreibst easy eine WhatsApp. Die Nummer dazu findest du auf energy.de/Sachsen. Dein nächstes Energy Sachsen Verkehrsupdate kommt sofort, wenn's kracht.
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Felix Jehn mit Boy You Turn Me, neu bei Energy Sachsen. Der DJ und Musikproduzent hat sich doch tatsächlich vor kurzem auf Insta als Justin Bieber-Fan geoutet. Lieb ich ja. Wer mich kennt, weiß, ich bin auch seit Jahren Bieber-Girl und da fühle ich mich gleich verbunden mit Felix. Macht auch Sinn. Er hat Musikgeschmack bei anderen und vor allem bei seinen eigenen Songs. Deswegen hörst du ihn auch in unserer Playlist Energy Sachsen mit Hit Music Only für dich. Happy

Der neue Hit von Fastboy, Beautiful Life bei Energy Sachsen. 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

Dancen. Heute wird auf ganz neuem Level abgedanced. Und zwar gehst du heute zum kleinsten Dancefloor der ganzen Stadt. Bei Katies Garage läuft Katz und Maus im Separé. Geile Disco, Haus und Bassmusik. Los geht's um 22 Uhr. Feiern kannst du aber bis in den nächsten Tag. Freu dich auf richtig gute Stimmung, heftige Soundanlagen und geschätzte 20 Quadratmeter Dancefloor. Trust me, das wird mega funny. Ein paar gute Drinks dürfen auch nicht fehlen. Also zieh dein Outfit an, worin du dich wohlfühlst. Und dann los.

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6: Ich bin André. Hallo. Heute findet in Wien das Finale des diesjährigen Eurovision Song Contest statt. 25 Länder kämpfen um den Sieg. Die besten Karten hat laut den Buchmachern Finnland. Für Deutschland mit Sarah Engels und ihrem Song Fire sieht es eher nach den hinteren Plätzen aus. Wien richtet zum dritten Mal den ESC aus. Dazu sagte uns Barbara Schöneberger, die heute die Countdown-Show moderiert.
7: Wien kann alles. Wien ist eine offene Stadt, eine sehr demokratische Stadt. Da kann jeder mitmachen irgendwie. Und deswegen ist es ein idealer Spielplatz für diese Geschichte.
6: In Rheinland-Pfalz ist ein Kleinflugzeug in einem Wohngebiet abgestürzt. Beide Insassen sind tot. Möglicherweise hat der Flieger in Limburger Hof nahe Ludwigshafen ein Haus gestreift und ist dabei zerstört worden. Trümmerteile sind in andere Häuser und auf die Straße geflogen. Die AfD ist weiter im Umfragehoch. In der Sonntagsfrage für die Bild kommt die Rechtsaußenpartei auf 29%. Das ist ein neuer Rekord im Bund. Anne Brauer, in den Ländern sieht es ja teilweise noch drastischer aus.
8: Ja, in Mecklenburg-Vorpommern und vor allem in Sachsen-Anhalt liegt die AfD weit vorn vor den Landtagswahlen im September. Die Innenminister mehrerer Länder schlagen da jetzt schon Alarm. Sie wollen Vorbereitungen treffen für den Fall, dass die AfD an die Regierung kommt und damit auch an viele sicherheitsrelevante Informationen. Thüringens Ressortchef Mayer etwa warnt im Handelsblatt, dass solche Geheiminfos dann in Russland oder in rechtsextremen Kreisen landen können.
6: In Dresden hat der Sonnenstrahlverein sein neues Haus an der Uniklinik eröffnet. Dort gibt es reichlich Platz für die Therapie krebskranker Kinder. In den nächsten Monaten soll außerdem ein Kinderschutzhaus einziehen. Gekostet hat der Bau mehr als 7 Millionen Euro. Ein guter Teil davon stammt aus Spenden. Vereinschef Andreas Fürlich sagt:
9: Wir haben hier Räumlichkeiten für Kunst, Musiktherapie und für die Beratung in der Nachsorge von krebskranken Kindern und ihren Familien. Und das Besondere ist, wir bieten hier Flächen für das Sächsische Kinderpalliativzentrum, die somit noch näher in der Versorgung mit uns zusammenrücken.
6: Erzgebirge Aue verabschiedet sich mit einem Sieg aus der dritten Liga. Beim abgeschlagenen Schlusslicht Schweinfurt setzte sich Aue mit 4:2 durch. Der Abstieg stand schon vor dem Spiel fest.
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11: Viele Wolken hängen heute Nachmittag über uns und ab und zu kann auch mal ein Schauer runterkommen. Die Höchstwerte liegen bei 13 bis 16 Grad. In den Bergen bleibt's deutlich kühler. Morgen startet's erst ziemlich sonnig, später ziehen wieder mehr Wolken rein, maximal 20 Grad.
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11: In Zaukerode ist auf der Wilsdruffer Straße zwischen Oppelstraße und Ortsausgang eine Ölspur auf der Straße. Geblitzt wird in Dresden stadtauswärts auf der Grundstraße, außerdem in Dresden stadteinwärts auf der Fetscherstraße und dann noch auf der Ammonstraße Richtung Wiener Platz. Melde auch du uns Staus und Blitzer unter 0800 50 5 mal die 9.
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10: hoch die Hände Wochenende mit Energy. 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Ich bin Dani und die nächsten 2 Stunden schauen wir uns wieder die Top 30 Songs aller Energy-Stationen in ganz Europa an. Wer ist neu mit dabei? Wer hat sich nach oben gekämpft? Wer ist abgerutscht? All das klären wir jetzt. Kommen wir direkt zu unserem Platz 30. Da kommen wir zu der belgischen Sängerin Angèle. Die war bei einem Justice-Konzert in Brüssel, hat die beiden danach Backstage getroffen und ihnen eine ältere Demo-Aufnahme von sich in die Hand gedrückt. Mit den Worten, macht damit, was ihr wollt. Gesagt, getan. Justice haben daraus dann tatsächlich einen fertigen Song gebaut und der klingt ziemlich cool. Bisschen French Touch, bisschen Elektro und ein bisschen Pop und sogar das Musikvideo dazu passt perfekt. Nachts in Marseille gedreht, teilweise einfach nur mit einem iPhone gefilmt. Also, hier sind Angèle und Justice für euch mit What You Want diese Woche auf Platz 30.

Spiel. Schön, dass ihr dabei seid an diesem Wochenende. Ich bin Dani hier bei Energy. Immer die besten neuen Hits. Und Roe Burn hat was Neues für uns. Der startet gerade in ein neues Kapitel, war bisher eher für nachdenkliche, emotionale Songs bekannt. Jetzt wird das Ganze eher ein bisschen leichter, heller und positiver. In seinem neuen Song Fairly Happy geht es eigentlich nicht darum, immer komplett perfekt glücklich zu sein, sondern im Alltag die kleinen Momente von Leichtigkeit zu finden. Musikalisch ist es ein richtig moderner, entspannter Popsong, jetzt perfekt für euer Wochenende. Hier ist

Toll, dass ihr dabei seid an diesem Wochenende. Ich bin Dani hier bei Energy. Immer die besten neuen Hits. Und wir kommen jetzt zu einem Energy-Star, der nicht nur singen, sondern auch schauspielern kann. Dominik Feig könntet ihr unter anderem von seiner Rolle als Elliot in der sehr erfolgreichen HBO-Serie Euphoria kennen. Musikalisch ist er eher so im Indie-Pop, Alternative-Rock unterwegs und wollte früher eigentlich mal Rapper werden. Soweit so gut. Inzwischen arbeitet er auf jeden Fall schon an seinem dritten Studioalbum. Im August startet er seine eigene Headliner-Tour und parallel begleitet er die sehr coole Band Tame Impala als Support-Act. Dann stehen im Sommer noch einige Festivals an, also ich glaube, dem jungen Mann wird in diesem Jahr nicht langweilig. Jetzt ist er hier bei uns, Dominik Feig, diese Woche 6 Plätze nach oben geklettert, auf Platz 26 mit Baby Doll.

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9: Auf der A9 Nürnberg Richtung Halle-Leipzig läuft zwischen dem Rastplatz Bachfurt-Ost und Leipzig-West ein Hund auf der Fahrbahn. Melde auch du uns Staus und Blitzer unter 0800 50 5 mal die 9.
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10: Schön, dass ihr dabei seid. Ich hoffe, ihr genießt ein entspanntes Wochenende. Ich bin Dani hier bei Energy, immer die besten neuen Hits. Und wir kommen jetzt zu einem Energy-Star, der ist einfach 100% cool. Teddy Swims ist vor kurzem bei dem Country-Festival aufgetreten und hat sich einfach mal, während er auf die Bühne gefahren wurde, tätowieren lassen. Live, kann man mal machen. Also er ist ja eh schon ziemlich angemalt von oben bis unten, aber die Tattoos bedeuten ihm extrem viel. Früher standen die wohl vor allem für emotionale Momente in seinem Leben. Mittlerweile sieht er sie aber auch als Kunstform. Teddy Swims ist auf jeden Fall nicht nur richtig cool, sondern auch mega authentisch und kann on top noch richtig gut singen. Hier ist er für euch diese Woche neu mit dabei auf Platz 23. Viel Spaß mit Teddy Swims und Mr. Know-It-All.

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1: Hallo ihr Lieben, schönes Wochenende euch, schön, dass ihr wieder am Start seid. Ich bin's, Selina von Energy, und bei uns kriegt ihr natürlich immer die besten neuen Hits. Mit am Start ist diesmal auch Gracie Abrams. Die hat jetzt den ersten Song ihres neuen Albums rausgehauen. Das hat sie vor kurzem erst angekündigt, wird heißen Daughter from Hell und am 17. Juli erscheinen. Das Album ist während ihrer Tour entstanden, zusammen mit Singer und Songwriter Aaron Dessner, und beide meinten, das ist die beste Arbeit, die beste Musik, die sie jemals produziert hat. In der neuen Nummer geht es darum, dass ihre eigenen Unsicherheiten und Paranoia ihr Liebesleben zerstören. Sie ist sehr selbstzerstörerisch und dadurch haben dann ihre Lover irgendwann keinen Bock mehr auf sie. Ich glaube, damit können sehr viele von uns relaten. Es ist ein sehr schöner Song. Bin gespannt, was ihr sagt. Das ist Gracie Abrams mit Hit the Wall.

Ein wundervolles Wochenende euch. Wir sind mittendrin in unseren Energy Euro Hot 30. Ich bin Dani. Ja, und vor knapp einer Woche hat Jennifer Lopez zum Muttertag einen richtig süßen Post auf Instagram geteilt mit alten Fotos aus ihrer Kindheit und einer emotionalen Nachricht an ihre Mami. Und sie selbst ist auch Mama, hat natürlich auch Geschenke bekommen. Unter anderem einen Kuchen mit der Aufschrift Mom's Slice, also Mamas Stück, inklusive Pfeil auf ein bestimmtes Stück. Also eine ziemlich klare Ansage zu Hause. Wir teilen mit euch jetzt kein Stück Kuchen, sondern lieber ihren aktuellen Song zusammen mit David Guetta. Für den geht's diese Woche 5 Plätze rauf auf Platz 16. Hier sind die beiden mit Save Me Tonight.

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14: Ich bin André. Hallo. Pyrotechnik, Windmaschine und alles, was der Kostümfundus so hergibt. Heute findet wieder der Eurovision Song Contest statt. Im Finale treten 25 Länder an. Großer Favorit ist Finnland mit ihrem dramatischen Gesangs- und Geigenduo. Für Deutschland ist Sarah Engels mit Feier dabei. Countdown-Show-Moderatorin Barbara Schöneberger ist trotz der schlechten Wettquoten guter Dinge und sagte uns:
15: Die ist halt super bühnengeübt. Also das gefällt mir bei der Sarah, dass du merkst, dass die halt auch schon auf 1000 Bühnen gestanden ist. Die wird sich mit Sicherheit, das weiß ich aus sicherer Quelle, eine geile Klamotte besorgen. Und dann wird es, glaube ich, ein energiegeladener internationaler Auftritt.
14: Beim toten Wal vor der dänischen Küste gibt es jetzt Gewissheit. Es ist der Buckelwal, der zuvor mehrfach in der Ostsee gestrandet ist. Das haben die dänische Umweltbehörde und Mecklenburg-Vorpommerns Umweltminister Backhaus bestätigt. Experten haben demnach vor Ort den Tracker am Tier entdeckt. Eine Verlängerung des Tankrabatts kommt für SPD-Fraktionschef Miersch nicht in Frage. Klar, Sprit soll bezahlbar bleiben, aber die Gießkanne sei keine Dauerlösung, sagte er der Augsburger Allgemeinen. Lisa Schwarzkopf berichtet.
16: Wegen der unsicheren Lage im Nahen Osten und möglicher Folgen für den Ölpreis fordert der SPD-Mann gezieltere Hilfen. Statt eines Tankrabatts bringt er eine Steuerreform ins Spiel, die insbesondere den unteren und mittleren Einkommen mehr Luft verschaffe als kurzfristige Prämien. Miersch unterstrich erneut, dass im Gegenzug Spitzenverdiener mehr Last tragen müssten. Der Tankrabatt läuft Stand jetzt Ende Juni aus.
14: Mehr Platz für krebskranke Kinder in Dresden. An der Uniklinik hat der Sonnenstrahlverein sein neues Gebäude offiziell in Betrieb genommen. In den nächsten Monaten soll auch ein Kinderschutzhaus einziehen. Gekostet hat der Bau mehr als 7 Millionen Euro. Ein guter Teil davon stammt aus Spenden und Stiftungsgeldern. Vereinschef Andreas Fürlich.
17: Wir sind total froh, dass wir jetzt mit der Eröffnung die Möglichkeit haben, ganz nah an der Kinderonkologie zu sein. Ganz kurze Wege und viel Platz für beispielsweise Sporttherapie, dass wir die Kinder dort versorgen können.
14: In der dritten Liga hat Erzgebirge Aue sein letztes Spiel auf absehbare Zeit gewonnen. In Schweinfurt siegte der FCE mit 4:2. Aue stand schon vor der Partie als Absteiger fest.
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19: Viele Wolken sind am späten Nachmittag unterwegs und ab und zu kommt auch mal ein Schauer runter. Dazu liegen die Temperaturen bei 13 bis 16 Grad. In den Bergen bleibt's spürbar kühler. Morgen startet es erst ziemlich sonnig, später schieben sich wieder viele Wolken rein, vereinzelt mit einem Schauer, maximal um die 20 Grad.
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19: In Dresden ist die Tarranter Straße zwischen Dresden und Freital nach einem Unfall voll gesperrt. Melde auch du uns Staus und Blitzer unter 0800 50 5 mal die 9.
5: Hochzeit, wenn man auch zwei feiern kann. Ich bin Dani hier bei Energy. Immer die besten neuen Hits und die Gerüchteküche rund um Taylor Swifts Hochzeit brodelt mal wieder. Das Internet dreht natürlich komplett durch. Ja, es gibt angeblich eine zweite Hochzeitsfeier und zwar in London. Denn Taylor Swift hat einen extrem besonderen Bezug zur City plus gefühlt die halbe britische Promi-Welt als Freundeskreis. Die Feier soll angeblich im berühmten Chiltern Firehouse stattfinden. Also dort, wo sowieso ständig irgendwelche Stars ein- und ausgehen. Ob das wirklich passieren wird, das wissen wir so genau noch nicht. Beobachten das Ganze natürlich sehr genau für euch und halten euch auf dem Laufenden. Bis dahin hören wir Taylor Swift hier bei uns, diese Woche auf Platz 15 mit Elizabeth Taylor.

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1: Hoch die Hände, Wochenende mit Energy, immer die besten neuen Hits. Ich bin Dani und Michael Schulte hat einen neuen Song für euch aus seinem neuen Album Beautiful Reasons, welches er im April veröffentlicht hat. Der Titel seines neuen Songs trifft den Nagel eigentlich schon ganz gut auf den Kopf. Lovesick beschreibt genau dieses Gefühl, wenn man jemandem komplett verfallen ist. Herzrasen, Schmetterlinge im Bauch, Nervosität und auch so ein bisschen emotionales Chaos. Kennen wir ja leider alle. Und tatsächlich geht es in dem Song jetzt gar nicht unbedingt um das entspannte, positive Gefühl des Verliebtseins, sondern eher um eine emotionale Abhängigkeit. Hier ist Michael Schulte jetzt also für euch mit Lovesick.

Yes spielen gerade die größte Tour ihrer Karriere und allein der Tourstart war komplett absurd. Ich bin Dani hier bei Energy, immer die besten neuen Hits. Wir sind mittendrin in unseren Top 30 Songs aller Energy-Stationen in ganz Europa und da dürfen BTS natürlich nicht fehlen. Ihr Auftaktkonzert jetzt in Südkorea war kostenlos, dementsprechend waren einfach mal über 260.000 Fans vor Ort. Damit war es dann wohl das größte Konzert des Landes überhaupt. Aber Rekorde gehören bei BTS sowieso fast schon zum Alltag. Ihr neues Album allein wurde über 4 Millionen Mal vorbestellt. BTS haben K-Pop weltweit komplett in den Mainstream katapultiert und der Hype hört einfach nicht auf. Diese Woche auf Platz 11, BTS mit Swim.

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6: Auf der B174 Reitzenhain-Chemnitz, Vorsicht, zwischen Altenhain und Walter-Janka-Straße sind in beiden Richtungen Personen auf der Fahrbahn. Und in Dresden ist die Tarranter Straße zwischen Dresden und Freital nach einem Unfall voll gesperrt. Melde auch du uns Staus und Blitzer unter 0800 50 5 mal die 9.

Leute, inzwischen sind wir schon in den Top 10 angekommen bei unseren Energy Euro Hot 30. Ich bin Dani, freue mich, dass ihr mit dabei seid. Und wir kommen jetzt zu Mr. Tropical House Kygo. Der sitzt ja angeblich schon seit 2021 an einer ganz bestimmten Melodie. Die Fans warten also schon seit Ewigkeiten darauf, dass daraus endlich mal ein kompletter Song wird. Ja, auf Instagram hat er zumindest jetzt immer mal wieder kleine Ausschnitte am Klavier geteilt und auch Einblicke in die Produktion gezeigt. Ja, die Kommentare darunter könnt ihr euch vorstellen, die Fans eskalieren komplett. Alle wollen endlich wissen, wann denn dieser eine Song endlich rauskommt, der seit 2021 produziert wird. Wir halten euch auf dem Laufenden. Jetzt hören wir Kygo aber erstmal zusammen mit Khalid und Griffin und seiner aktuellen Nummer Save My Love. Für die geht's diese Woche drei Plätze rauf auf

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1: Hallo ihr Lieben, ich hoffe euch geht's gut an diesem Wochenende. Ich bin Dani hier bei Energy, immer die besten neuen Hits. Ja, und Serp hat sich spätestens mit Walkie komplett in die internationale Dance-Szene katapultiert. Jetzt ist er zurück mit neuem Sound und dafür hat er sich Rita Ora geschnappt. Die Story hinter If It's Not Love ist eigentlich ziemlich cool. Rita Ora hat Serp einfach auf Instagram angeschrieben, nachdem sie seinen Song Space während einer Italienreise gehört hat. Und aus dieser einen DM wurde dann tatsächlich direkt eine Zusammenarbeit. If It's Not Love heißt die neue Nummer und ist genau die perfekte Mischung, die wir jetzt aktuell brauchen. Bisschen Club, bisschen Sommerurlaub.

willkommen zu unserer Nummer 1 in dieser Woche bei unseren Energy Euro Hot 30. Ich bin Dani und da hat sich ehrlich gesagt mal wieder nicht so viel getan. Alex Warren sitzt hier fest im Sattel und der hat jetzt live auf der Bühne vor kurzem was ziemlich Besonderes erlebt. Während seines Auftrittes kamen plötzlich seine Frau und seine Freunde auf die Bühne und haben einfach angefangen mitzusingen. Alex Warren hat angeblich nichts davon gewusst, war komplett verwirrt, hat's aber natürlich total abgefeiert. Hier ist er jetzt, nicht mit seiner Family auf der Bühne, sondern bei uns im Radio auf Platz 1 bei den Energy Euro Hot 30. Viel Spaß mit Alex Warren und

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1: Ich bin André. Hallo. Beim toten Wal vor der dänischen Küste gibt es jetzt Gewissheit. Es ist der Buckelwal, der zuvor mehrfach in der Ostsee gestrandet ist. Das hat Mecklenburg-Vorpommerns Umweltminister Backhaus bestätigt. Mehr von Max Heuchert.
2: Letzte Sicherheit hat der Tracker gebracht, den Experten bei der Untersuchung des Kadavers gefunden haben. Das Ortungsgerät liegt nun bei der dänischen Regierung. Der Buckelwal war mit einer umstrittenen Rettungsaktion Ende April in die Nordsee gebracht und vor der Küste Dänemarks freigelassen worden. Mecklenburg-Vorpommerns Umweltminister Till Backhaus bedauert den Tod. Er sagt, der Rettungsversuch sei richtig gewesen, trotz schlechter Chancen.
1: Sachsens Ministerpräsident Kretschmer macht beim Thema Reformen Druck auf die Bundesregierung. Er stellt im Stern klar, Stückwerk bringt uns nicht weiter, der schwarz-roten Koalition müsse ein großer Wurf gelingen. Unter anderem geht es ihm um die Entlastung der, Zitat, finanziell völlig überforderten Kommunen. In Wien findet heute wieder die größte Musikshow der Welt statt. Am Abend steigt das ESC-Finale. Für Deutschland tritt Sarah Engels mit dem Song Fire an, der bei den Buchmachern nicht hoch im Kurs steht. Countdown-Show-Moderatorin Barbara Schöneberger sagte uns zum deutschen Beitrag:
3: Gut, sage ich nur, gut. Ich glaube, das ist ein guter Song. Allerdings, wer meine Interviews der letzten Jahre gehört hat, das habe ich jedes Jahr gesagt. Fire ist so ein, ja, das ist wirklich ein europäisch oder internationaler guter Popsong. Die kann singen. Und vor allem, was mir bei der Sarah gefällt, die ist so ein Turnierpferdchen. Die ist auch nicht so leicht umzuwerfen.
1: Favorit ist in diesem Jahr Finnland. RB Leipzig hat den Punkterekord in der Bundesliga verpasst. In Freiburg unterlag RB mit 1:4 und bleibt einen Punkt unter der Bestmarke von 67 Punkten aus der Aufstiegssaison. Die Champions League Quali hatte RB schon vorher sicher. Außerdem spielten Bayern München, Köln 5:1, Leverkusen HSV 1:1. Frankfurt Stuttgart 2:2, Bremen Dortmund 0:2, Mönchengladbach Hoffenheim 4:0, Union Berlin Augsburg 4:0, St. Pauli Wolfsburg 1:3, Heidenheim Mainz 0:2. Damit schaffte Stuttgart auch in die Champions League, Heidenheim und St. Pauli steigen ab und Wolfsburg spielt in der Relegation. Erzgebirge Aue verabschiedet sich mit einem Sieg aus der dritten Liga. Beim abgeschlagenen Schlusslicht Schweinfurt setzte sich Aue mit 4:2 durch. Der Abstieg stand schon vor dem Spiel fest.
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4: mit KI-Support. Viele Wolken sind heute Abend unterwegs und ab und zu kann auch mal ein kurzer Schauer runterkommen. In der Nacht wird's meist trocken und eher klarer. Die Tiefstwerte liegen bei 4 bis 1 Grad. Morgen ziehen wieder viele Wolken durch, vereinzelt gibt's noch einen Schauer und die Höchstwerte schaffen bis zu 20 Grad.
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4: Auf der B174 Reizenhain-Chemnitz, bitte aufpassen, zwischen Altenhain und Walter-Janka-Straße sind in beiden Richtungen Personen auf der Fahrbahn. Und in Dresden ist die Tarranter Straße zwischen Dresden und Freital nach einem Unfall voll gesperrt. Melde auch du uns Staus und Blitzer unter 0800 50 5 mal die 9.
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6: Und zack, ist schon wieder Samstagabend, der beste Teil des Wochenendes. Moin!
7: Moin, hallo!
6: Jetzt geht's los. Dein Fahrplan für heute vielleicht ein bisschen eskalieren oder ganz entspannt machen. Hier bekommst du die ganze Zeit die meisten neuen Hits und jetzt so einer, der ist perfekt, um sich vielleicht an die Feuertonne zu stellen, einmal ein bisschen melancholisch aus dem Fenster zu gucken, weil da kann man sich richtig gut wegträumen und über die Highlights der Woche nachdenken. Das ist jetzt Michael Schulte für dich mit 5 AM. Nice!

0: Nummer Uno läuft für die meisten neuen Hits Energy Sachsen hast du an. Ja, und was ist das Motto heute?
1: Hoch die Hände, Wochenende!
0: Viel Spaß beim Stall gehen oder auf ganz entspannt machen. Jetzt so eine deep Nummer von Dermot Kennedy. Der ist ganz neu. Das ist Funeral.

0: Wenn du Energy Sachsen hörst, dann weißt du doch Bescheid. Hier bekommst du die meisten neuen Hits. Heute mit mir, dem Jasper.
1: Da helfen auch keine Schmerztabletten. Vielleicht Cannabis, dass ich da nichts mehr merke. Ich weiß es nicht.
0: Ja, vielleicht das. Vielleicht ist das auch dein Plan für heute Abend. Egal, was du machst, wir grooven jetzt erstmal ganz entspannt in den Abend rein. Das ist Olivia Rodrigo mit Drop Dead.

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5: In Dresden ist die Tarranter Straße zwischen Dresden und Freital nach einem Unfall voll gesperrt. Geblitzt wird in Leipzig statt auswärts auf der Dieskaustraße. Melde auch du uns Staus und Blitzer unter 0800 50 5 mal die 9.
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0: Energy Sachsen läuft bei dir. Seit gestern läuft sie, die große Eishockey-WM in der Schweiz. Good News für dich, du kannst alle Spiele der Deutschen im Free-TV verfolgen. Und passend dazu jetzt der Titelsong aus der Eishockey-Serie Heated Rivalry, All the Things She Said von Harrison.
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0: Schönes Wochenende dir, Nick hier, deine knallwache Urlaubsvertretung für Max Music. Montag ist er wieder back aus dem Urlaub, macht mit dir den Kickoff in die neue Woche von Aufstehen bis um 10. Ist es eigentlich weird oder komplett cute, die bessere Hälfte als Schatzi im Handy einzuspeichern? Ja, in den Socials eskaliert die Diskussion ja wirklich regelmäßig. Montag machen wir damit Schluss, Montag klären wir das endgültig. Die Antworten, die hörst du um 10 vor halb 8. 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
4: Ich bin Mia, hallo. RB Leipzig hat den Punkterekord in der Bundesliga verpasst. In Freiburg unterlag RB am letzten Spieltag mit 1:4 und bleibt einen Punkt unter der Bestmarke von 67 Punkten aus der Aufstiegssaison. Die Champions League Quali hatte RB vorher schon sicher. Außerdem spielten Bayern München, Köln 5:1, Leverkusen HSV 1:1, Frankfurt Stuttgart 2:2, Bremen Dortmund 0:2, München Gladbach Hoffenheim 4:0, Union Berlin Augsburg 4:0, St. Pauli Wolfsburg 1:3 und Heidenheim Mainz 0:2. Damit schafft es Stuttgart auch in die Champions League. Heidenheim und St. Pauli steigen ab und Wolfsburg spielt in der Relegation. Beim toten Wal vor der dänischen Küste gibt es jetzt Gewissheit. Es ist der Buckelwal, der zuvor mehrfach in der Ostsee gestrandet war. Das hat Mecklenburg-Vorpommerns Umweltminister Backhaus bestätigt. Mehr von Max Heuchert.
5: Letzte Sicherheit hat der Tracker gebracht, den Experten bei der Untersuchung des Kadavers gefunden haben. Das Ortungsgerät liegt nun bei der dänischen Regierung. Der Buckelwal war mit einer umstrittenen Rettungsaktion Ende April in die Nordsee gebracht und vor der Küste Dänemarks freigelassen worden. Mecklenburg-Vorpommerns Umweltminister Till Backhaus bedauert den Tod. Er sagt, der Rettungsversuch sei richtig gewesen, trotz schlechter Chancen.
4: Für SPD-Fraktionschef Mirsch ist der Tankrabatt keine Dauerlösung. In der Augsburger Allgemeinen spricht er sich stattdessen für Entlastungen an anderer Stelle aus. Und zwar für eine Steuerreform, die den Menschen mit niedrigen und mittleren Einkommen mehr Luft verschaffen soll. In Dresden hat der Sonnenstrahlverein sein neues Haus an der Uniklinik eröffnet. Dort gibt es reichlich Platz für die Therapie krebskranker Kinder. In den nächsten Monaten soll außerdem ein Kinderschutzhaus einziehen. Gekostet hat der Bau mehr als 7 Millionen €. Ein guter Teil davon stammt aus Spenden. Vereinschef Andreas Fürlich sagt:
6: Wir haben hier Räumlichkeiten für Kunst, Musiktherapie und für die Beratung in der Nachsorge von krebskranken Kindern und ihren Familien. Und das Besondere ist, wir bieten hier Flächen für das Sächsische Kinderpalliativzentrum, die somit noch näher in der Versorgung mit uns zusammenrücken.
4: Erzgebirge Aue verabschiedet sich mit einem Sieg aus der dritten Liga. Beim abgeschlagenen Schlusslicht Schweinfurt setzte sich Aue 4:1 durch. Der Abstieg stand schon vor dem Spiel fest.
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7: Viele Wolken sind heute Abend unterwegs und ab und zu kann auch mal ein kurzer Schauer runterkommen. In der Nacht wird's meist trocken und eher klarer. Die Tiefstwerte liegen bei 4 bis 1 Grad. Morgen ziehen wieder viele Wolken durch, vereinzelt gibt's noch einen Schauer und die Höchstwerte schaffen bis zu 20 Grad.
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7: Auf der A72 Plauen Richtung Zwickau ist zwischen Zwickau West und Zwickau Ost ein Fahrzeug liegen geblieben. In Dresden ist die Tharanter Straße zwischen Dresden und Freital nach einem Unfall voll gesperrt. Geblitzt wird in Dresden stadtauswärts auf der Grundstraße und in Leipzig stadtauswärts auf der Dieskaustraße. Melde auch du uns Staus und Blitzer unter 0800 50 5 mal die 9.
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0: Nicht lang schnacken, Kopf in Nacken ist vielleicht dein Motto, aber erstmal heißt es ganz viele Hits in die Ohren. Jetzt läuft für dich mit ihren neuen Red Eyes. Schönen Abend dir.
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durch den Samstag mit Energy Sachsen. Was passiert eigentlich, wenn einer der erfolgreichsten DJs Deutschlands und eine absolute Legende zusammenarbeiten? Na, dann kommt so ein Banger raus. Das ist Boy You Turn Me von Felix

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0: Gleich heißt es hier bei Energy Sachsen, I said, come on baby, turn the lights off. Turn the lights off von Kato und der ganz neue von Miles Smith, Drive Safe. Bleibt dran.
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2: Im Moment ist alles frei, es gibt keine Staus. Geblitzt wird in Dresden stadtauswärts auf der Grundstraße und in Leipzig stadtauswärts auf der Dieskaustraße. Melde auch du uns Staus und Blitzer unter 0800 50 5 mal die 9.
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Energy Sachsen fetzt bei dir aus den Speakern. Wenn dein Plan für heute Abend bisher eher so aussieht, dann checken wir gleich mal zusammen aus, welche Events heute abgehen bei dir in der City. Vorher noch

Heute Abend wird Dresden zu Comedy Zone, denn im Hans im Club steigt Comedy Flash mit kurzen Stand-Up-Sets und schnellen Punchlines. Ab 19 Uhr bringen verschiedene Comedians ihre besten Jokes auf die Bühne und testen neues Material direkt vorm Publikum. Hier geht's nicht um große Show, sondern um spontane Momente und schnelle Lacher. Von Alltagsproblemen bis hin zu abgespaceden Stories kann dich hier wirklich alles erwarten. Mach dir heute einen entspannten Feierabend mit guter Laune. Enjoy!

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3: Oh yes. Euch ein schönes Wochenende. Ich spiele euch gleich meinen Future Hit von Martin Garrix und Ed Sheeran. Jetzt starten wir rein in eine brandneue Show. Mit Loco Loco. Und bitte und ab.

0: Hier ist die Beats & Berger Show.
1: Nein, stopp! Jetzt reicht es. Nein, nein, jetzt red ich.
0: Nein, jetzt redet hier erstmal gar niemand mehr. Ich spiele euch die weltweit besten Dance-Hits. Bekommt ihr jeden Samstagabend hier in der Beats & Berger Show. Whistle MC habt ihr eben gehört. Und das hier ist Fallon. Und ein unfassbar großer, fetter Club-Track hier. Diet Coke.

0: Hier ist Robin Schulz in der Beats & Banger Show. Und Ed Sheeran und Martin Garrix haben vor vielen Jahren einen gemeinsamen Song produziert. Und gestern ist das Ding endlich rausgekommen. Ist in dieser Woche mal Future Hit.
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0: Ja, vor 16 Jahren haben die beiden Jungs zum allerersten Mal zusammengearbeitet und diesen Song hier geschrieben. Und 16 Jahre später ist er rausgekommen. Gestern. Hier ist Repeated. Hier sind Martin Garrix und Ed Sheeran.
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Das, was weltweit gehört und gefeiert wird, bekommt er Samstagabend in der Beats and Banger Show. Dominik Häuselmeier hier, schön, dass ihr mit am Start seid. Wir feiern mit euch gemeinsam. Jetzt mit der Nummer aus den Beatport Charts. Prosper und Clooney.

0: Calvin Harris und Chelsea, Satisfy. Dominik Häuselmeier hier, spielt euch gleich noch Fischer. Vintage Culture und Holy Heldens gibt's auch für euch.
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0: Letzte Woche haben sie das große Opening gefeiert im Ushuaia auf Ibiza. Tomorrowland presents Dimitri Vegas und Like Mike und ab sofort jeden Mittwoch die komplette Saison über auf der Partyinsel und natürlich hier in der Beats and Banger Show. Dimi und Mike, habt ihr gehört.
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0: Hier ist die Beats & Banger Show. Schön, dass ihr am Start seid und wir feiern heute mit Jacqueline. Happy Birthday, alles Gute, du bist in der Show.
1: Oh mein Gott,
0: Wir feiern auf jeden Fall mit dir und spielen den weltweit besten Dance-Sound für dich. Jetzt mit am Start Vintage Culture und Lost.

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2: Kommt noch schnell rein in die Show mit eurer Nachricht über WhatsApp oder Instagram und dann hören wir uns gleich. Jetzt für euch Timmy Trumpet zusammen mit Frank Walter und Sean Martin. All My Life.

0: Das sind die weltweit besten Dance-Hits. In der Beats & Bangers Show. Disco Lions habt ihr eben gehört. No Broke Boys. Euch ein schönes Wochenende. Ich bin nochmal die Kaisel Maya bei Fein gemeinsam. Maya ist auch mit am Start.
1: Geil. Ich freue mich gerade mega.
0: James Hype jetzt auch in der Beats & Bangers Show. Oh.

0: weltweit besten Dance-Hits jeden Samstagabend. Und die neue Single von Fischer und Tones and I habe ich gleich für euch.
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0: Show. Und das, was weltweit gehört und gefeiert wird, bekommt ihr jedes Wochenende hier exklusiv in der Beats & Banger Show. Ich bin Dominik Häuselmeier. Freut mich, dass ihr am Start seid, egal wo ihr seid. Ich bin bei euch und spiele euch die weltweit besten Dance-Hits. Kurzer Stimmungscheck. Von 0 bis geil. Daniel und Francesca.
1: Das war eindeutig. Sauer Soundtrack für den Samstagabend. Gleich noch mit Olli Heldens und Felix Hien.

0: Hier ist die Beats & Banger Show. Leslie, auf einer Skala von 1 bis geil. Wie ist dein Samstag?
1: Geil! Ja, richtig geil.
0: Dann genießt das Wochenende. Hier ist der passende Soundtrack dazu. Hier ist eine Mino mit I only smoke when I drink in der Beats & Banger Show. 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
2: Ich spiele euch gleich mal einen Future-Hit von Martin Garrix und Ed Sheeran. Vor 16 Jahren haben sie daran gearbeitet. Seit gestern ist das Ding draußen und gleich gibt's

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2: Martin Garrix momentan auf USA-Tour und da trifft man sich mit Ed Sheeran, die zusammen vor 16 Jahren im Studio waren und diesen Song hier geschrieben haben. Seit gestern ist er draußen. Hier ist mein Future, hier ist Repeated.

0: Yes. John Summit in der Beats & Banger Show Light Years. Ich gebe euch jedes Wochenende die weltweit besten Dances auf die Ohren. Was gibt ihr mir?
1: Warte, ich gebe dir eine Ziege.
0: Okay. Bitte nicht aufhören. In welchem Zoo sind wir denn jetzt? Ich spiele euch jetzt Ugel in der Beats & Banger Show.

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2: Oh yes, eine halbe Stunde haben wir noch gemeinsam. Jetzt war ich Joel Corey hier in der Show.

gibt es den nächsten Hit. Ihr habt DTMF gehört, Bad Bunny im Don Diablo Rehex. Und ich spiele euch jetzt den nächsten Dance-Hit von Anima. Hier ist Beautiful in der Beats & Banger Show.

0: gestern in Las Vegas im Liv aufgelegt, Tiesto, und heute bei EDC Las Vegas, eines der krassesten Festivals in den USA. Dominik Häusel mal hier, Tiesto habt ihr eben gehört, und ich spiele euch gleich eine Musik von Sebastian Ingrosso und Taylor Swift im Remix.
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0: Hier ist die Bietzenberger Show, ich bin Dominik Häuselmeier. Wir feiern gemeinsam.
1: Oh Gott.
0: Charlie und Lea.
1: Oh, Nicole.
0: Ihr seid in der Show und wir feiern mit den weltweit besten Dances. Jetzt mit Sebastian Ingrosso und Celine Dion in der Bietzenberger Show.

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3: Wenig Wolken sind am späten Abend und in der Nacht unterwegs. Es bleibt trocken. Die Tiefstwerte rutschen runter auf 4 bis 1 Grad. Morgen geht's erst freundlich los. Später ziehen viele Wolken rein. Und ab und zu kann auch mal ein Schauer runterkommen. Maximal um 20 Grad.
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3: Auf der B169 Elsterwerda-Cottbus, Achtung, zwischen der Auffahrt Senftenberg und Sedlitz-Almosen befindet sich in beiden Richtungen eine Person auf der Fahrbahn. Im Kreis Meißen ist auf der Straße zwischen Groß-Dobritz und Lenz ein Fahrzeug liegen geblieben. Und in Höhe des Abzweigs nach Bockwen liegen Gegenstände auf der Fahrbahn. Melde auch du uns Staus und Blitzer unter 0800 50 5 mal die 9.
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2: Auf der B169 Elsterwerda-Cottbus, bitte aufpassen, zwischen der Auffahrt Senftenberg und Sedlitz-Almosen befindet sich in beiden Richtungen eine Person auf der Fahrbahn. Und im Kreis Meißen ist auf der Straße zwischen Groß-Dobritz und Lenz ein Fahrzeug liegen geblieben. Melde auch du uns Staus und Blitzer unter 0800 50 5 mal die 9.
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